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1: Mit dem Blick auf die Meldungen des Tages im Studio Michael Miem. Der ukrainische Präsident Selenskyj verliert laut einer aktuellen Umfrage weiter an Rückhalt in der Bevölkerung. Nur noch 18% der Befragten gaben an, ihm voll zu vertrauen. Weitere 25% äußerten eher Vertrauen. Gleichzeitig erklärten 17%, sie hätten wenig Vertrauen in den Staatschef, während 37% angaben, ihm überhaupt nicht zu vertrauen. Die Kölner Ausländerbehörde gerät wegen ihres Vorgehens bei Abschiebungen zunehmend unter Druck. Nach einem Medienbericht soll die Behörde ein Unterstützungsangebot des Landes Nordrhein-Westfalen zur Beschaffung von Ausweisdokumenten für rund 500 ausreisepflichtige Menschen abgelehnt haben. Sie sollten stattdessen mit Sozialarbeitern integriert werden. Vertreter aus Politik und Polizei werfen der Stadt deshalb vor, die Durchsetzung der Ausreisepflicht zu erschweren. Deutliche Worte der Kritik von Gregor Golland von der CDU NRW.
2: Die Stadtverwaltung in Köln ist in weiten Teilen dysfunktional. Und hier kommt noch politischer Aktionismus hinzu. Hier wird Recht und Gesetz mit voller Absicht gebrochen, um Menschen hier zu behalten, die längst hätten abgeschoben werden müssen. Da sind Kriminelle dabei, da sind Sozialstaatsbetrüger dabei. Unter dem Deckmantel einer vermeintlich falschen Toleranz und Willkommenskultur werden hier Straftäter und Sozialbetrüger am Land gelassen. Dafür hat niemand in der Bevölkerung mehr Verständnis. Das ist ein Skandal und das muss disziplinar- und beamtenrechtliche Konsequenzen haben.
1: Bei einem Schusswaffenangriff an einer Schule nördlich von Bangkok sind mehrere Menschen getötet und mehr als ein Dutzend weitere verletzt worden. Nach Behördenangaben soll der jugendliche Täter zuvor auch seine Großeltern erschossen haben. Der Schüler wurde später tot in einem Klassenzimmer gefunden. Nach ersten Erkenntnissen tötete er sich selbst. Die Polizei fand zudem größere Mengen Munition und ermittelt zu den Hintergründen der Tat. Die Grüne kritisieren die von Wirtschaftsministerin Reiche geäußerte Erwartung sinkender Strompreise als unredlich. Sie selbst sorgt durch den weiteren Ausbau fossiler Gaskraftwerke für gefährliche Abhängigkeit von teuren fossilen Energien, so die Grünen-Fraktionsvize Vier Linden. Nötig sei stattdessen ein massiver Ausbau erneuerbarer Energien und Speicher. Reiche hatte zuvor gesagt, sie rechne mittelfristig mit sinkenden Strompreisen in Deutschland. Allerdings werde dies erst Mitte der 2030er Jahre spürbar werden.
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1: Heute bekommen wir es mit einem teils angenehmen und teils auch unangenehmen Wettermix zu tun. In der Redaktion Gisela Hoff. Im Norden ist es zunächst wechselnd und auch dichter bewölkt mit schauerartigen, teils auch gewittrigen Regenfällen, die im Tagesverlauf Richtung Polen abziehen. In den übrigen Gebieten ist es zunächst heiter bis sonnig. Im weiteren Verlauf ziehen von Südwesten Quellwolken auf mit einzelnen Schauer und kräftigen Gewittern. Im Norden erreichen die Temperaturen maximal 25, sonst 25 bis 36 Grad. In der Nacht ist es an den Alpen und im Norden wolkig mit einzelnen Schauer. In den übrigen Gebieten ist es eher gering bewölkt oder klar. Die Temperaturen sinken auf 18 bis 14 Grad. Morgen ist es in großen Teilen wolkig mit Schauern an der See und an den Alpen. Im Süden muss zudem mit Gewitter gerechnet werden. Im Westen ist es vielfach sonnig und trocken. Die Temperaturen erreichen im Norden bis 25, sonst bis 34 Grad.
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1: Ein Radfahrer hat sich bei einem Sturz an der B62 in Wissen-Frankenthal schwere Kopfverletzungen zugezogen. Ein Rettungshubschrauber brachte den Mann zur weiteren Behandlung in ein Krankenhaus. Das Familienferiendorf Hübingen soll nach der überstandenen Insolvenz langfristig gesichert werden. Die CDU-Kreistagsfraktion setzt dabei auf regionale Kooperationen und neue Finanzierungsmöglichkeiten. Und der Westerwaldkreis sucht weitere ehrenamtliche Lernpaten für Grund- und Förderschulkinder. Diese Themen gibt es in weniger als einer halben Stunde in unseren Regionalnachrichten.
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1: Polizei lobt Ersthelfer, Familiendorf mit neuer Zukunftsperspektive und Lernpaten für Grundschulkinder. Im Studio ist Michael Miem. Die Polizei hat in Wissen einen Ersthelfer für seinen vorbildlichen Einsatz am Unfallort gelobt. Ein 54-jähriger Radfahrer war in Wissen-Frankenthal bei einem Sturz schwer verletzt worden. Der Mann war mit seinem Mountainbike an der B62 unterwegs und kam ohne Beteiligung anderer zur Fall. Ersthelfer versorgten den Verletzten bis zum Eintreffen von Rettungsdienst und Polizei. Wegen der vermuteten schweren Kopfverletzung brachte ein Rettungshubschrauber den Mann in ein Krankenhaus. Die CDU-Kreistagsfraktion hat sich über die Zukunft des Familienferiendorfs Hübingen informiert. Nach der überstandenen Insolvenz ging es bei dem Besuch um neue Perspektiven und mögliche Entwicklungschancen. Eine neu gegründete Stiftung soll die langfristige finanzielle Grundlage des Hauses sichern. Für größere Investitionen bleibt das Feriendorf allerdings auf Spenden und weitere Unterstützer angewiesen. Geplant sind unter anderem Kooperationen mit Schulen und Vereinen sowie neue Finanzierungsmöglichkeiten. Das Familienferiendorf soll auch künftig ein Ort für Familien, Schulklassen und Vereine bleiben. Im Westerwaldkreis werden neue ehrenamtliche Lernpaten für Grund- und Förderschulkinder gesucht. Das Projekt begleitet Kinder seit 16 Jahren und soll ihnen mehr Unterstützung und Freude am Lernen vermitteln. Lernpaten treffen sich während der Unterrichtszeit regelmäßig mit einzelnen Kindern. Für die Aufgabe sind keine pädagogischen Vorkenntnisse erforderlich. Erwartet werden vor allem Zuverlässigkeit und Geduld. Eine kostenlose zweitägige Schulung bereitet die Teilnehmer auf ihre Tätigkeit vor. Der erste Seminartag findet in Kaden statt. Interessierte können sich beim Westerwaldkreis informieren. Soweit die Regionalnachrichten. Wir informieren in wenigen Minuten über das aktuelle Westerwaldwetter.
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2: Yep, so heißt die Sendung mit mir. Ich bringe euch gut in den Tag. Ich bin Sven. Morgen.

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1: Los geht es in der ersten Wochenhälfte mit einem freundlichen Mix aus Sonne und Wolken. Selters startet mit angenehmen 29 Grad in die Woche. Zur Wochenmitte klettert das Thermometer auf gut erträgliche 26 bis 29 Grad. In Ransbach-Baumbach lachen Sonne und Wolken im Wechsel bei stabilen 27 Grad. Nachts kühlt es deutlich ab, bei 14 bis 10 Grad optimal, um mal richtig durchzulüften. In der zweiten Wochenhälfte schaltet der Sommer dann spürbar einen Gang höher und bringt echte Hitzetage in den Westerwald. Die Werte klettern rasant nach oben, Montabaur knackt die 32-Grad-Marke, örtlich sind sogar bis zu 35 Grad drin. Bei Werten von 14 bis 17 Grad werden die Nächte spürbar milder. Zum Wochenende bleibt es voraussichtlich sonnig, bei angenehmen Temperaturen und leichtem Regen. Die Nächte werden eher tropisch, bei Werten von 18 bis 22 Grad.
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2: Guten Morgen. Kurz nach 5 haben wir es. Am Radio Westerwald-Mikrofon ist Sven.

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1: Die K144 Ortsdurchfahrt Leuteroth ist gesperrt. Dort wird gebaut noch bis zum 20. Dezember. Noch bis Januar 2027 ist in Heistenbach die K30 gesperrt. Sie ist nur für Anlieger und Busse freigegeben. In Streithausen wird gebaut. Betroffen ist dort die K21. Die Bauarbeiten dauern noch bis April 2027. Alle Verkehrsinfos gibt's für euch auf verkehr.radiowesterwald.de. Euch eine gute und sichere Fahrt durch die Region.

0: Hier ist Markus Messer mit den Meldungen aus der Sportredaktion. Bei der Schwimmeuropameisterschaft in Paris hat Florian Wellbrock die deutsche Mixed-Staffel zu Gold gezogen und seinen dritten Titel im vierten Rennen in der Seine gewonnen. Als Schlussschwimmer des DSV-Quartetts zog der Vierfach-Weltmeister, der bereits über 10 und 5 Kilometer triumphiert hatte, nach 4x1500 Meter als Erster an. Silber ging in einem engen Dreikampf an Italien vor Ungarn. Nach dem Triumph machte sich Wellbrock bereits auf den Weg nach Los Angeles, wo er dann die Strecke für die Olympischen Spiele 2028 testen möchte. Bevor es für ihn dann in den wohlverdienten Urlaub geht, schwimmt er bei den Pan Pacifics in Long Beach noch einmal 10 Kilometer. Beim zweiten Springen des Sommer-Grand Prix im französischen Courchevel hat Selina Freitag mit einem starken zweiten Platz aufgezeigt, musste sich nach Sprüngen auf 129,5 und 125 Metern lediglich der Japanerin Yuki Ito geschlagen geben, die 127,5 und 125 Meter sprang. Platz 3 sicherte sich, völlig überraschend, die Chinesin Ping Zheng mit 120 und 126 Metern. Zur Halbzeit des Wettbewerbs, da lag Freitag noch auf Platz 4, doch die 25-Jährige verbesserte sich trotz schwierigen Windbedingungen mit der Höchstpunktzahl im Finaldurchgang aufs Podium. Juliane Seifert belegte als zweitbeste Deutsche Rang 15, während Agnes Reich den Wettbewerb auf Position 24 beendete. Völlig überraschend hat der frühere deutsche Straßenradmeister Marco Brenner die Polenrundfahrt gewonnen und damit den größten Erfolg seiner Karriere gefeiert. Am Sonntag legte der 23-Jährige vom Schweizer Team Tudor Pro Cycling ein starkes Einzelzeitfahren hin, schob sich im Gesamtklassement nach der siebten und letzten Etappe in Wilitzka noch vom vierten auf den ersten Platz vor. Seit Maximilian Schachmann bei Paris-Nizza im Jahr 2021 ist der Augsburger der erste deutsche Fahrer, der ein Etappenrennen auf der World Tour gewinnen konnte. Das waren soweit die Meldungen vom Sport.
1: Radio Westerwald um kurz nach halb sechs. Schönen guten Morgen.

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1: Die umfangreiche Sanierung der evangelischen Kirche in Liebenscheid macht Fortschritte. Nachdem Feuchtigkeit tragende Holzbalken im Kirchturm beschädigt hatten, werden diese nun aufwendig erneuert. Die Arbeiten kosten rund 800.000 Euro und sollen bis Ende des Jahres abgeschlossen sein. Trotz der Baustelle finden in der Kirche weiterhin regelmäßig Gottesdienste statt.
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0: Wir haben 6 Uhr.
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2: Im Studio Michael Mien. Nach den Schüssen mit 3 Verletzten in einer dänischen Kleinstadt laufen die Ermittlungen der Behörden weiter. Zuvor war es in einer Wohnsiedlung zu einer Auseinandersetzung zwischen mehreren Personen gekommen. Kurz darauf fuhr ein Auto vor und es fielen die Schüsse. Die Ermittler vermuten einen Zusammenhang mit dem kriminellen Milieu und nahmen einen Mann fest. Israels Regierung weist den vorgeschlagenen Friedensplan für den Gazastreifen zurück. Ministerpräsident Netanyahu erklärte, Israel werde einem Abzug seiner Armee erst zustimmen, wenn die Hamas vollständig entwaffnet sei. Dabei gehe es um sämtliche Waffen der islamistischen Organisation. Zugleich bekräftigte Netanyahu seine Ablehnung eines unabhängigen palästinensischen Staates. Der vorgelegte Fahrplan des Gaza-Friedensrats wird damit von Israel nicht akzeptiert. Die SPD-Bundestagsfraktion hält die Regeln für den Familiennachzug von Geflüchteten mit eingeschränktem Schutzstatus für zu streng. Nach Ansicht der migrationspolitischen Sprecherin erschweren die Vorgaben vor allem die Zusammenführung von Eltern und Kindern. Die bisher geringe Zahl erfolgreicher Anträge sei deshalb kein Beleg für fehlenden Bedarf. Die zulässigen Trennungszeiten seien aus Sicht der SPD nicht mit dem Schutz von Familien vereinbar. Eine klare Mehrheit der Menschen in Deutschland spricht sich gegen die Abschaffung der abschlagsfreien Rente nach 45 Beitragsjahren aus. In einer Umfrage lehnten fast 70% der Befragten das geplante Ende dieser Rentenregelung ab. Nur 24% befürworten eine Abschaffung, 8% machten keine Angabe. Wegen des anhaltenden Niedrigwassers am Rhein dürfen bestimmte Lastwagen in mehreren Bundesländern vorübergehend auch sonntags und an Feiertagen unterwegs sein. Die Ausnahmeregelung gilt für Transporte, die direkt oder indirekt mit den Folgen des niedrigen Wasserstandes zusammenhängen. Hintergrund ist, dass die Frachtschiffe derzeit deutlich weniger Ladung aufnehmen können. Der zusätzliche Lkw-Verkehr soll die fehlenden Transportkapazitäten etwa auf dem Rhein teilweise ausgleichen.
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3: Guten Morgen, ich bin Sven Hillesheim und ich freue mich gemeinsam mit dem Westerwald auf einen neuen Tag voll guter Musik. Und deswegen geht's jetzt auch weiter mit dem Besten der 60er bis heute. Gute Unterhaltung.

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1: Heute bekommen wir es mit einem teils angenehmen und teils auch unangenehmen Wettermix zu tun. In der Redaktion Gisela Hoff. Im Norden ist es zunächst wechselnd und auch dichter bewölkt mit schauerartigen, teils auch gewittrigen Regenfällen, die im Tagesverlauf Richtung Polen abziehen. In den übrigen Gebieten ist es zunächst heiter bis sonnig. Im weiteren Verlauf ziehen von Südwesten Quellwolken auf mit einzelnen Schauer- und kräftigen Gewittern. Im Norden erreichen die Temperaturen maximal 25, sonst 25 bis 36 Grad. In der Nacht ist es an den Alpen und im Norden wolkig mit einzelnen Schauer. In den übrigen Gebieten ist es eher gering bewölkt oder klar. Die Temperaturen sinken auf 18 bis 14 Grad. Morgen ist es in großen Teilen wolkig mit Schauern an der See und an den Alpen. Im Süden muss zudem mit Gewitter gerechnet werden. Im Westen ist es vielfach sonnig und trocken. Die Temperaturen erreichen im Norden bis 25, sonst bis 34 Grad.
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2: Der Westerwald erwacht. Wir haben es kurz nach 6. Schönen guten Morgen.

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1: Bis zum 31. August ist die K51 zwischen Irmtraut und der L299 Richtung Hüblingen wegen Bauarbeiten voll gesperrt. Es gibt eine Umleitung. Bis voraussichtlich zum 4. September ist die K82 am Bahnübergang Staudt voll gesperrt. Es gibt eine Umleitungsstrecke. Der Verkehr wird umgeleitet bis zum 18. Dezember auf der K19 Ortsdurchfahrt Heimborn. Mit zum Teil zähfließendem Verkehr und erheblichen Verkehrseinschränkungen muss gerechnet werden auf der Rheinbrücke Bendorf im Zuge der A48. Hier finden für längere Zeit Bauarbeiten statt. Für den Verkehr gilt eine Höchstgeschwindigkeit von 60 km/h. Alle Verkehrsinfos gibt's für euch auf verkehr.radiowesterwald.de. Euch eine gute und sichere Fahrt durch die Region.

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Sommer, Sonne, Sonnenschein. Sommerlaune pur im Westerwald. Es erwartet uns eine echte Traumwoche. Tagsüber mit Werten bis zu 33 Grad. Nachts sinken die Werte auf 14 bis 10 Grad. Zur Wochenmitte bleibt es stabil. Es wird sogar richtig heiß. Das ausführliche Westerwaldwetter hier bei uns in einer guten halben Stunde.

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1: Polizei lobt Ersthelfer, Familiendorf mit neuer Zukunftsperspektive und Lernpaten für Grundschulkinder. Im Studio ist Michael Miem. Die Polizei hat in Wissen einen Ersthelfer für seinen vorbildlichen Einsatz am Unfallort gelobt. Ein 54-jähriger Radfahrer war in Wissen-Frankenthal bei einem Sturz schwer verletzt worden. Der Mann war mit seinem Mountainbike an der B62 unterwegs und kam ohne Beteiligung anderer zur Fall. Ersthelfer versorgten den Verletzten bis zum Eintreffen von Rettungsdienst und Polizei. Wegen der vermuteten schweren Kopfverletzung brachte ein Rettungshubschrauber den Mann in ein Krankenhaus. Die CDU-Kreistagsfraktion hat sich über die Zukunft des Familienferiendorfs Hübingen informiert. Nach der überstandenen Insolvenz ging es bei dem Besuch um neue Perspektiven und mögliche Entwicklungschancen. Eine neu gegründete Stiftung soll die langfristige finanzielle Grundlage des Hauses sichern. Für größere Investitionen bleibt das Feriendorf allerdings auf Spenden und weitere Unterstützer angewiesen. Geplant sind unter anderem Kooperationen mit Schulen und Vereinen sowie neue Finanzierungsmöglichkeiten. Das Familienferiendorf soll auch künftig ein Ort für Familien, Schulklassen und Vereine bleiben. Im Westerwaldkreis werden neue ehrenamtliche Lernpaten für Grund- und Förderschulkinder gesucht. Das Projekt begleitet Kinder seit 16 Jahren und soll ihnen mehr Unterstützung und Freude am Lernen vermitteln. Lernpaten treffen sich während der Unterrichtszeit regelmäßig mit einzelnen Kindern. Für die Aufgabe sind keine pädagogischen Vorkenntnisse erforderlich. Erwartet werden vor allem Zuverlässigkeit und Geduld. Eine kostenlose zweitägige Schulung bereitet die Teilnehmer auf ihre Tätigkeit vor. Der erste Seminartag findet in Kaden statt. Interessierte können sich beim Westerwaldkreis informieren. Soweit die Regionalnachrichten. Wir informieren in wenigen Minuten über das aktuelle Westerwaldwetter.
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1: Los geht es in der ersten Wochenhälfte mit einem freundlichen Mix aus Sonne und Wolken. Selters startet mit angenehmen 29 Grad in die Woche. Zur Wochenmitte klettert das Thermometer auf gut erträgliche 26 bis 29 Grad. In Ransbach-Baumbach lachen Sonne und Wolken im Wechsel bei stabilen 27 Grad. Nachts kühlt es deutlich ab, bei 14 bis 10 Grad optimal, um mal richtig durchzulüften. In der zweiten Wochenhälfte schaltet der Sommer dann spürbar einen Gang höher und bringt echte Hitzetage in den Westerwald. Die Werte klettern rasant nach oben, Montabaur knackt die 32-Grad-Marke, örtlich sind sogar bis zu 35 Grad drin. Bei Werten von 14 bis 17 Grad werden die Nächte spürbar milder. Zum Wochenende bleibt es voraussichtlich sonnig, bei angenehmen Temperaturen und leichtem Regen. Die Nächte werden eher tropisch, bei Werten von 18 bis 22 Grad.
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1: Die K144 Ortsdurchfahrt Leuteroth ist gesperrt. Dort wird gebaut noch bis zum 20. Dezember. Noch bis Januar 2027 ist in Heistenbach die K30 gesperrt. Sie ist nur für Anlieger und Busse freigegeben. In Streithausen wird gebaut. Betroffen ist dort die K21. Die Bauarbeiten dauern noch bis April 2027. Alle Verkehrsinfos gibt's für euch auf verkehr.radiowesterwald.de. Euch eine gute und sichere Fahrt durch die Region. 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
2: Halb acht haben wir durch. Schönen guten Morgen bei Radio Westerwald.

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1: In Betzdorf hat die Polizei bei einer Verkehrskontrolle zwei Einhandmesser sichergestellt. Die Beamten kontrollierten einen 62-jährigen Autofahrer in der Alsbergstraße. Gegen den Mann wurde ein Ordnungswidrigkeitenverfahren eingeleitet.
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1: Im Studio Michael Mien. Nach den Schüssen mit 3 Verletzten in einer dänischen Kleinstadt laufen die Ermittlungen der Behörden weiter. Zuvor war es in einer Wohnsiedlung zu einer Auseinandersetzung zwischen mehreren Personen gekommen. Kurz darauf fuhr ein Auto vor und es fielen die Schüsse. Die Ermittler vermuten einen Zusammenhang mit dem kriminellen Milieu und nahmen einen Mann fest. Israels Regierung weist den vorgeschlagenen Friedensplan für den Gazastreifen zurück. Ministerpräsident Netanyahu erklärte, Israel werde einem Abzug seiner Armee erst zustimmen, wenn die Hamas vollständig entwaffnet sei. Dabei gehe es um sämtliche Waffen der islamistischen Organisation. Zugleich bekräftigte Netanyahu seine Ablehnung eines unabhängigen palästinensischen Staates. Der vorgelegte Fahrplan des Gaza-Friedensrats wird damit von Israel nicht akzeptiert. Die SPD-Bundestagsfraktion hält die Regeln für den Familiennachzug von Geflüchteten mit eingeschränktem Schutzstatus für zu streng. Nach Ansicht der migrationspolitischen Sprecherin erschweren die Vorgaben vor allem die Zusammenführung von Eltern und Kindern. Die bisher geringe Zahl erfolgreicher Anträge sei deshalb kein Beleg für fehlenden Bedarf. Die zulässigen Trennungszeiten seien aus Sicht der SPD nicht mit dem Schutz von Familien vereinbar. Eine klare Mehrheit der Menschen in Deutschland spricht sich gegen die Abschaffung der abschlagsfreien Rente nach 45 Beitragsjahren aus. In einer Umfrage lehnten fast 70% der Befragten das geplante Ende dieser Rentenregelung ab. Nur 24% befürworten eine Abschaffung, 8% machten keine Angabe. Wegen des anhaltenden Niedrigwassers am Rhein dürfen bestimmte Lastwagen in mehreren Bundesländern vorübergehend auch sonntags und an Feiertagen unterwegs sein. Die Ausnahmeregelung gilt für Transporte, die direkt oder indirekt mit den Folgen des niedrigen Wasserstandes zusammenhängen. Hintergrund ist, dass die Frachtschiffe derzeit deutlich weniger Ladung aufnehmen können. Der zusätzliche Lkw-Verkehr soll die fehlenden Transportkapazitäten etwa auf dem Rhein teilweise ausgleichen.
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3: Hallöchen aus dem Studio. Ich freue mich, dass ich euch auch durch diese Stunde bringen darf. Am Mikrofon ist Sven und gleich kommt das Wetter. Dranbleiben.

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1: Heute bekommen wir es mit einem teils angenehmen und teils auch unangenehmen Wettermix zu tun. In der Redaktion Gisela Hoff. Im Norden ist es zunächst wechselnd und auch dichter bewölkt mit schauerartigen, teils auch gewittrigen Regenfällen, die im Tagesverlauf Richtung Polen abziehen. In den übrigen Gebieten ist es zunächst heiter bis sonnig. Im weiteren Verlauf ziehen von Südwesten Quellwolken auf mit einzelnen Schauer und kräftigen Gewittern. Im Norden erreichen die Temperaturen maximal 25, sonst 25 bis 36 Grad. In der Nacht ist es an den Alpen und im Norden wolkig mit einzelnen Schauer. In den übrigen Gebieten ist es eher gering bewölkt oder klar. Die Temperaturen sinken auf 18 bis 14 Grad. Morgen ist es in großen Teilen wolkig mit Schauern an der See und an den Alpen. Im Süden muss zudem mit Gewitter gerechnet werden. Im Westen ist es vielfach sonnig und trocken. Die Temperaturen erreichen im Norden bis 25, sonst bis 34 Grad.
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2: Guten Morgen, kurz nach 8 haben wir's. Am Mikrofon ist Sven.

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1: Bis zum 31. August ist die K51 zwischen Irmtraut und der L299 Richtung Hüblingen wegen Bauarbeiten voll gesperrt. Es gibt eine Umleitung. Bis voraussichtlich zum 4. September ist die K82 am Bahnübergang Staudt voll gesperrt. Es gibt eine Umleitungsstrecke. Der Verkehr wird umgeleitet bis zum 18. Dezember auf der K19 Ortsdurchfahrt Heimborn. Mit zum Teil zähfließendem Verkehr und erheblichen Verkehrseinschränkungen muss gerechnet werden auf der Rheinbrücke Bendorf im Zuge der A48. Hier finden für längere Zeit Bauarbeiten statt. Für den Verkehr gilt eine Höchstgeschwindigkeit von 60 km/h. Alle Verkehrsinfos gibt's für euch auf verkehr.radiowesterwald.de. Euch eine gute und sichere Fahrt durch die Region.
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1: Ein Radfahrer hat sich bei einem Sturz an der B62 in Wissen-Frankenthal schwere Kopfverletzungen zugezogen. Ein Rettungshubschrauber brachte den Mann zur weiteren Behandlung in ein Krankenhaus. Das Familienferiendorf Hübingen soll nach der überstandenen Insolvenz langfristig gesichert werden. Die CDU-Kreistagsfraktion setzt dabei auf regionale Kooperationen und neue Finanzierungsmöglichkeiten. Und der Westerwaldkreis sucht weitere ehrenamtliche Lernpaten für Grund- und Förderschulkinder. Diese Themen gibt es in weniger als einer halben Stunde in unseren Regionalnachrichten.
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1: Polizei lobt Ersthelfer, Familiendorf mit neuer Zukunftsperspektive und Lernpaten für Grundschulkinder. Im Studio ist Michael Mehm. Die Polizei hat in Wissen einen Ersthelfer für seinen vorbildlichen Einsatz am Unfallort gelobt. Ein 54-jähriger Radfahrer war in Wissen-Frankenthal bei einem Sturz schwer verletzt worden. Der Mann war mit seinem Mountainbike an der B62 unterwegs und kam ohne Beteiligung anderer zur Fall. Ersthelfer versorgten den Verletzten bis zum Eintreffen von Rettungsdienst und Polizei. Wegen der vermuteten schweren Kopfverletzung brachte ein Rettungshubschrauber den Mann in ein Krankenhaus. Die CDU-Kreistagsfraktion hat sich über die Zukunft des Familienferiendorfs Hübingen informiert. Nach der überstandenen Insolvenz ging es bei dem Besuch um neue Perspektiven und mögliche Entwicklungschancen. Eine neu gegründete Stiftung soll die langfristige finanzielle Grundlage des Hauses sichern. Für größere Investitionen bleibt das Feriendorf allerdings auf Spenden und weitere Unterstützer angewiesen. Geplant sind unter anderem Kooperationen mit Schulen und Vereinen sowie neue Finanzierungsmöglichkeiten. Das Familienferiendorf soll auch künftig ein Ort für Familien, Schulklassen und Vereine bleiben. Im Westerwaldkreis werden neue ehrenamtliche Lernpaten für Grund- und Förderschulkinder gesucht. Das Projekt begleitet Kinder seit 16 Jahren und soll ihnen mehr Unterstützung und Freude am Lernen vermitteln. Lernpaten treffen sich während der Unterrichtszeit regelmäßig mit einzelnen Kindern. Für die Aufgabe sind keine pädagogischen Vorkenntnisse erforderlich. Erwartet werden vor allem Zuverlässigkeit und Geduld. Eine kostenlose zweitägige Schulung bereitet die Teilnehmer auf ihre Tätigkeit vor. Der erste Seminartag findet in Kaaden statt. Interessierte können sich beim Westerwaldkreis informieren. Soweit die Regionalnachrichten. Wir informieren in wenigen Minuten über das aktuelle Westerwaldwetter.
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2: Für euch in dieser Stunde am Mikrofon ist der Sven. 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
1: Los geht es in der ersten Wochenhälfte mit einem freundlichen Mix aus Sonne und Wolken. Selters startet mit angenehmen 29 Grad in die Woche. Zur Wochenmitte klettert das Thermometer auf gut erträgliche 26 bis 29 Grad. In Ransbach-Baumbach lachen Sonne und Wolken im Wechsel bei stabilen 27 Grad. Nachts kühlt es deutlich ab, bei 14 bis 10 Grad optimal, um mal richtig durchzulüften. In der zweiten Wochenhälfte schaltet der Sommer dann spürbar einen Gang höher und bringt echte Hitzetage in den Westerwald. Die Werte klettern rasant nach oben, Montabaur knackt die 32-Grad-Marke, örtlich sind sogar bis zu 35 Grad drin. Bei Werten von 14 bis 17 Grad werden die Nächte spürbar milder. Zum Wochenende bleibt es voraussichtlich sonnig, bei angenehmen Temperaturen und leichtem Regen. Die Nächte werden eher tropisch, bei Werten von 18 bis 22 Grad.
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1: Die K144 Ortsdurchfahrt Leuteroth ist gesperrt. Dort wird gebaut noch bis zum 20. Dezember. Noch bis Januar 2027 ist in Heistenbach die K30 gesperrt. Sie ist nur für Anlieger und Busse freigegeben. In Streithausen wird gebaut. Betroffen ist dort die K21. Die Bauarbeiten dauern noch bis April 2027. Alle Verkehrsinfos gibt's für euch auf verkehr.radiowesterwald.de. Euch eine gute und sichere Fahrt durch die Region. 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
1: Weller helfen erweitert sein Engagement und ist ab sofort anerkannter Ausbildungsbetrieb. Ab 2027 sollen in der Vereinszentrale sowie im Sozialkaufhaus in Montabaur erstmals junge Menschen ausgebildet werden. Damit verbindet der Verein eine klassische Berufsausbildung mit sozialer Verantwortung und einer abwechslungsreichen Praxis. In der Vereinszentrale wird künftig die Ausbildung zur Kauffrau oder zum Kaufmann für Büromanagement angeboten. Außerdem ist ein duales Studium mit Bachelorabschluss geplant. Im Sozialkaufhaus in Montabaur soll die Ausbildung zur Verkäuferin oder zum Verkäufer möglich sein, mit der Option auf eine anschließende Ausbildung im Einzelhandel. Der Arbeitsalltag bei Weller helfen reicht weit über klassische Büro- oder Verkaufsaufgaben hinaus. Organisation, Verwaltung, Projektmanagement, Öffentlichkeitsarbeit, Veranstaltungsplanung und die Zusammenarbeit mit Unternehmen, Kommunen und Ehrenamtlichen gehören ebenso dazu wie der direkte Kontakt zu Menschen aus der Region.

0: Generation. Auch die vielfältigen sozialen Projekte des Vereins machen die Ausbildung besonders abwechslungsreich. Neben fachlichem Wissen sollen die Auszubildenden vor allem Verantwortung übernehmen, selbstständig arbeiten und soziale Kompetenzen entwickeln. Im Sozialkaufhaus treffen Kundenkontakt, Warenwirtschaft und Organisation auf einen sozialen Auftrag und machen den Ausbildungsalltag besonders vielseitig. Mit der Anerkennung als Ausbildungsbetrieb setzt Weller Helfen ein klares Zeichen für den Westerwald. Der Verein möchte jungen Menschen attraktive berufliche Perspektiven vor Ort bieten und gleichzeitig qualifizierten Nachwuchs für soziale und kaufmännische Aufgaben gewinnen. Der Geschäftsführer und Vorsitzende Björn Flick betont, man wolle jungen Menschen nicht nur einen Beruf vermitteln, sondern ihnen die Möglichkeit geben, sich persönlich weiterzuentwickeln und Verantwortung zu übernehmen. Die Mischung aus professioneller Arbeit und direktem Einsatz für Menschen machen die Ausbildung bei Weller Helfen besonders. Seit der Gründung im Jahr 2020 hat sich Weller Helfen von einer Nachbarschaftshilfe zu einem breit aufgestellten sozialen Netzwerk entwickelt. Mit dem Ausbildungsstart im Jahr 2027 beginnt nun ein weiteres Kapitel. Künftig sollen Wissen und Erfahrung an die nächste Generation weitergegeben und jungen Menschen eine fundierte berufliche Zukunft im Westerwald ermöglicht werden.
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1: Ich bin Michael Miem. Die Türkei will das neue Verteidigungsbündnis mit Pakistan und Saudi-Arabien um weitere Staaten erweitern. Außenminister Fidan erklärte, Präsident Erdogan strebe eine möglichst breite Zusammenarbeit an. Mehrere Länder hätten bereits Interesse an einem Beitritt signalisiert. Nach Einschätzung Fidans könnte langfristig auch Ägypten dem Bündnis beitreten, sobald noch offene technische Fragen geklärt sind. Nach den Schüssen mit 3 Verletzten in einer dänischen Kleinstadt laufen die Ermittlungen der Behörden weiter. Zuvor war es in einer Wohnsiedlung zu einer Auseinandersetzung zwischen mehreren Personen gekommen. Kurz darauf fuhr ein Auto vor und es fielen die Schüsse. Die Ermittler vermuten einen Zusammenhang mit dem kriminellen Milieu und nahmen einen Mann fest. Israels Regierung weist den vorgeschlagenen Friedensplan für den Gazastreifen zurück. Ministerpräsident Netanyahu erklärte, Israel werde einem Abzug seiner Armee erst zustimmen, wenn die Hamas vollständig entwaffnet sei. Dabei gehe es um sämtliche Waffen der islamistischen Organisation. Zugleich bekräftigte Netanyahu seine Ablehnung eines unabhängigen palästinensischen Staates. Der vorgelegte Fahrplan des Gaza-Friedensrats wird damit von Israel nicht akzeptiert. Die SPD-Bundestagsfraktion hält die Regeln für den Familiennachzug von Geflüchteten mit eingeschränktem Schutzstatus für zu streng. Nach Ansicht der migrationspolitischen Sprecherin erschweren die Vorgaben vor allem die Zusammenführung von Eltern und Kindern. Die bisher geringe Zahl erfolgreicher Anträge sei deshalb kein Beleg für fehlenden Bedarf. Die zulässigen Trennungszeiten seien aus Sicht der SPD nicht mit dem Schutz von Familien vereinbar. Eine klare Mehrheit der Menschen in Deutschland spricht sich gegen die Abschaffung der abschlagsfreien Rente nach 45 Beitragsjahren aus. In einer Umfrage lehnten fast 70% der Befragten das geplante Ende dieser Rentenregelung ab. Nur 24% befürworten eine Abschaffung, 8% machten keine Angabe.
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2: Manchmal frage ich mich wirklich, ob die Kollegen hier vielleicht schlafen, übernachten oder ihr Bett unter einem der vielen Schreibtische aufgestellt haben. Gerade eben läuft Morgenkönig Sven an mir vorbei mit einer Kaffeetasse in der Hand, winkt und grinst. 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Hauptsache, er ist morgen früh wieder pünktlich auf Sendung. Ab 5 Uhr hört ihr den Kollegen Sven Hillesheim nämlich hier in Mein Morgen bei Radio Westerwald. Aktuell hört ihr mich, ich bin Michael und jetzt geht's weiter mit der Infothek und guter Musik.

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2: Heute bekommen wir es mit einem teils angenehmen und teils auch unangenehmen Wettermix zu tun in der Redaktion Gisela Hoff. Im Norden ist es zunächst wechselnd und auch dichter bewölkt mit schauerartigen, teils auch gewittrigen Regenfällen, die im Tagesverlauf Richtung Polen abziehen. In den übrigen Gebieten ist es zunächst heiter bis sonnig. Im weiteren Verlauf ziehen von Südwesten Quellwolken auf mit einzelnen Schauer und kräftigen Gewittern. Im Norden erreichen die Temperaturen maximal 25 Sonnen. Sonst 25 bis 36 Grad. In der Nacht ist es an den Alpen und im Norden wolkig mit einzelnen Schauer. In den übrigen Gebieten ist es eher gering bewölkt oder klar. Die Temperaturen sinken auf 18 bis 14 Grad. Morgen ist es in großen Teilen wolkig mit Schauern an der See und an den Alpen. Im Süden muss zudem mit Gewitter gerechnet werden. Im Westen ist es vielfach sonnig und trocken. Die Temperaturen erreichen im Norden bis 25, sonst bis 34 Grad.
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1: Bis zum 31. August ist die K51 zwischen Irmtraut und der L299 Richtung Hüblingen wegen Bauarbeiten voll gesperrt. Es gibt eine Umleitung. Bis voraussichtlich zum 4. September ist die K82 am Bahnübergang Staudt voll gesperrt. Es gibt eine Umleitungsstrecke. Der Verkehr wird umgeleitet bis zum 18. Dezember auf der K19 Ortsdurchfahrt Heimborn. Mit zum Teil zähfließendem Verkehr und erheblichen Verkehrseinschränkungen muss gerechnet werden auf der Rheinbrücke Bendorf im Zuge der A48. Hier finden für längere Zeit Bauarbeiten statt. Für den Verkehr gilt eine Höchstgeschwindigkeit von 60 km/h. Alle Verkehrsinfos gibt's für euch auf verkehr.radiowesterwald.de. Euch eine gute und sichere Fahrt durch die Region.

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Sommer, Sonne, Sonnenschein. Sommerlaune pur im Westerwald. Es erwartet uns eine echte Traumwoche. Tagsüber mit Werten bis zu 33 Grad. Nachts sinken die Werte auf 14 bis 10 Grad. Zur Wochenmitte bleibt es stabil. Es wird sogar richtig heiß. Das ausführliche Westerwaldwetter hier bei uns in einer guten halben Stunde.

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1: In Mudersbach ist die Bahnbrücke im Zuge der K97 wieder für den Verkehr freigegeben. Die Arbeiten konnten deutlich früher als geplant abgeschlossen werden, weil der Zustand des Bauwerks besser war als erwartet. Die ursprünglich vierwöchige Sperrung endete bereits nach kurzer Zeit. Die Kreisverwaltung will dennoch mit dem Landesbetrieb Mobilität über eine bessere Kommunikation sprechen.
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Ein paar 60er, 70er, 80er und 90er hatten wir heute schon im Programm. Die 2000er sind auch schon gelaufen. Was fehlt noch? Richtig, das Beste von heute. Und das klingt so.

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1: Polizei lobt Ersthelfer, Familiendorf mit neuer Zukunftsperspektive und Lernpaten für Grundschulkinder. Im Studio ist Michael Mehm. Die Polizei hat in Wissen einen Ersthelfer für seinen vorbildlichen Einsatz am Unfallort gelobt. Ein 54-jähriger Radfahrer war in Wissen-Frankenthal bei einem Sturz schwer verletzt worden. Der Mann war mit seinem Mountainbike an der B62 unterwegs und kam ohne Beteiligung anderer zur Fall. Ersthelfer versorgten den Verletzten bis zum Eintreffen von Rettungsdienst und Polizei. Wegen der vermuteten schweren Kopfverletzung brachte ein Rettungshubschrauber den Mann in ein Krankenhaus. Die CDU-Kreistagsfraktion hat sich über die Zukunft des Familienferiendorfs Hübingen informiert. Nach der überstandenen Insolvenz ging es bei dem Besuch um neue Perspektiven und mögliche Entwicklungschancen. Eine neu gegründete Stiftung soll die langfristige finanzielle Grundlage des Hauses sichern. Für größere Investitionen bleibt das Feriendorf allerdings auf Spenden und weitere Unterstützer angewiesen. Geplant sind unter anderem Kooperationen mit Schulen und Vereinen sowie neue Finanzierungsmöglichkeiten. Das Familienferiendorf soll auch künftig ein Ort für Familien, Schulklassen und Vereine bleiben. Im Westerwaldkreis werden neue ehrenamtliche Lernpaten für Grund- und Förderschulkinder gesucht. Das Projekt begleitet Kinder seit 16 Jahren und soll ihnen mehr Unterstützung und Freude am Lernen vermitteln. Lernpaten treffen sich während der Unterrichtszeit regelmäßig mit einzelnen Kindern. Für die Aufgabe sind keine pädagogischen Vorkenntnisse erforderlich. Erwartet werden vor allem Zuverlässigkeit und Geduld. Eine kostenlose zweitägige Schulung bereitet die Teilnehmer auf ihre Tätigkeit vor. Der erste Seminartag findet in Kaaden statt. Interessierte können sich beim Westerwaldkreis informieren. Soweit die Regionalnachrichten. Wir informieren in wenigen Minuten über das aktuelle Westerwaldwetter.
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1: Genau so sieht das aus und nicht anders. Für euch im Studio ist Michael Mehm. Hallo.

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1: Los geht es in der ersten Wochenhälfte mit einem freundlichen Mix aus Sonne und Wolken. Selters startet mit angenehmen 29 Grad in die Woche. Zur Wochenmitte klettert das Thermometer auf gut erträgliche 26 bis 29 Grad. In Ransbach-Baumbach lachen Sonne und Wolken im Wechsel bei stabilen 27 Grad. Nachts kühlt es deutlich ab, bei 14 bis 10 Grad optimal, um mal richtig durchzulüften. In der zweiten Wochenhälfte schaltet der Sommer dann spürbar einen Gang höher und bringt echte Hitzetage in den Westerwald. Die Werte klettern rasant nach oben, Montabaur knackt die 32-Grad-Marke, örtlich sind sogar bis zu 35 Grad drin. Bei Werten von 14 bis 17 Grad werden die Nächte spürbar milder. Zum Wochenende bleibt es voraussichtlich sonnig, bei angenehmen Temperaturen und leichtem Regen. Die Nächte werden eher tropisch, bei Werten von 18 bis 22 Grad.
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1: Die K144 Ortsdurchfahrt Leuteroth ist gesperrt. Dort wird gebaut noch bis zum 20. Dezember. Noch bis Januar 2027 ist in Heistenbach die K30 gesperrt. Sie ist nur für Anlieger und Busse freigegeben. In Streithausen wird gebaut. Betroffen ist dort die K21. Die Bauarbeiten dauern noch bis April 2027. Alle Verkehrsinfos gibt's für euch auf verkehr.radiowesterwald.de. Euch eine gute und sichere Fahrt durch die Region.
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1: In Selters ist die Neustraße durch einen neuen barriereärmeren Gehstreifen besser begehbar. Ein Teil des unebenen Granitpflasters wurde durch glattere Betonsteine ersetzt. Die Stadt möchte nun weitere Lösungen prüfen, um Hindernisse in der Innenstadt abzubauen. Besonders der Marktplatz bleibt dabei ein Schwerpunkt.
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0: Es ist 12 Uhr.
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2: Im Studio ist Michael Miem. Bei einem ukrainischen Drohnenangriff auf das russische Kernland sind nach Behördenangaben mindestens 12 Menschen getötet und 39 weitere verletzt worden. Der Bürgermeister sprach von einem massiven Angriff auf Industrieanlagen und zivile Einrichtungen. Ukrainische Medien berichteten, eine der größeren Ölraffinerien der Region sei getroffen worden. Im vergangenen Jahr ist durchschnittlich alle 18 Minuten ein Kind im Straßenverkehr verletzt oder getötet worden. Nach Angaben des Statistischen Bundesamts verunglückten 2025 fast 30.000 Kinder unter 15 Jahren bei Verkehrsunfällen. Das waren 7% mehr als im Vorjahr. Am häufigsten verunglückten Kinder auf dem Fahrrad, gefolgt von Auto, zu Fuß und auf dem E-Scooter. Seit Jahresbeginn 2026 haben sich nach Angaben des Verteidigungsministeriums rund 38.500 Menschen bei der Bundeswehr beworben. Das sind 24% mehr als im entsprechenden Vorjahreszeitraum. Gleichzeitig gab es rund 11.000 Einstellungen, ein Plus von 13%. Für den geplanten Aufwuchs der Bundeswehr reicht es aber noch nicht. Wenn sich nicht genügend Freiwillige melden, kann der Bundestag künftig eine sogenannte Bedarfswehrpflicht beschließen. Dazu auch der außenpolitische Sprecher der Union, Jürgen Hart.
3: Darin ist enthalten, dass es eine Überprüfung gibt, ob das reicht, ob das funktioniert, aber dass wir entsprechende moderne Modelle finden müssen, um diese Lücke zwischen der Zahl, die heute sich freiwillig melden vom Bundeswehrdienst und diejenigen, die wir brauchen, dass wir diese Lücke schließen müssen und dass wir uns auch ehrlich machen müssen im Blick auf die Frage, wie groß ist diese Lücke, zum Beispiel zum Jahresende, wenn ja eine bestimmte Zahl erreicht sein soll, die der Minister selbst festgelegt hat. Diese Diskussion, an der werden wir nicht vorbeikommen. Und dann wird darauf auf dieser Basis, genau wie wir das ja bisher gemacht haben, auch eine gemeinsame Entscheidung zu treffen sein.
2: Das anhaltende Niedrigwasser setzt die Binnenschifffahrt auf dem Rhein weiter unter Druck. Am wichtigen Pegel Kaub wird im Laufe der Woche erstmals ein einstelliger Wasserstand erwartet. Nach Einschätzung des Bundesverbands der deutschen Binnenschifffahrt könnten Frachtschiffe bei derart niedrigen Pegeln in der Region nicht mehr verkehren. Auch Ausflugs- und Kreuzfahrtschiffe wären betroffen. Der Rhein könnte dadurch zwischen den nördlichen und südlichen Abschnitten für die Schifffahrt praktisch geteilt werden.
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4: Das ist genau richtig. Im Studio und am Mikrofon ist Michael Miem. Hallo, jetzt gibt's erst einen Musiktitel und dann blicken wir gleich auf das, was uns wettertechnisch in den kommenden Stunden erwartet.

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1: Heute bekommen wir es mit einem teils angenehmen und teils auch unangenehmen Wettermix zu tun. In der Redaktion Gisela Hoff. Im Norden ist es zunächst wechselnd und auch dichter bewölkt mit schauerartigen, teils auch gewittrigen Regenfällen, die im Tagesverlauf Richtung Polen abziehen. In den übrigen Gebieten ist es zunächst heiter bis sonnig. Im weiteren Verlauf ziehen von Südwesten Quellwolken auf mit einzelnen Schauer und kräftigen Gewittern. Im Norden erreichen die Temperaturen maximal 25, sonst 25 bis 36 Grad. In der Nacht ist es an den Alpen und im Norden wolkig mit einzelnen Schauer. In den übrigen Gebieten ist es eher gering bewölkt oder klar. Die Temperaturen sinken auf 18 bis 14 Grad. Morgen ist es in großen Teilen wolkig mit Schauern an der See und an den Alpen. Im Süden muss zudem mit Gewitter gerechnet werden. Im Westen ist es vielfach sonnig und trocken. Die Temperaturen erreichen im Norden bis 25, sonst bis 34 Grad.
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1: Bis zum 31. August ist die K51 zwischen Irmtraut und der L299 Richtung Hüblingen wegen Bauarbeiten voll gesperrt. Es gibt eine Umleitung. Bis voraussichtlich zum 4. September ist die K82 am Bahnübergang Staudt voll gesperrt. Es gibt eine Umleitungsstrecke. Der Verkehr wird umgeleitet bis zum 18. Dezember auf der K19 Ortsdurchfahrt Heimborn. Mit zum Teil zähfließendem Verkehr und erheblichen Verkehrseinschränkungen muss gerechnet werden auf der Rheinbrücke Bendorf im Zuge der A48. Hier finden für längere Zeit Bauarbeiten statt. Für den Verkehr gilt eine Höchstgeschwindigkeit von 60 km/h. Alle Verkehrsinfos gibt's für euch auf verkehr.radiowesterwald.de. Euch eine gute und sichere Fahrt durch die Region.

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1: Ein Radfahrer hat sich bei einem Sturz an der B62 in Wissen-Frankenthal schwere Kopfverletzungen zugezogen. Ein Rettungshubschrauber brachte den Mann zur weiteren Behandlung in ein Krankenhaus. Das Familienferiendorf Hübingen soll nach der überstandenen Insolvenz langfristig gesichert werden. Die CDU-Kreistagsfraktion setzt dabei auf regionale Kooperationen und neue Finanzierungsmöglichkeiten. Und der Westerwaldkreis sucht weitere ehrenamtliche Lernpaten für Grund- und Förderschulkinder. Diese Themen gibt es in weniger als einer halben Stunde in unseren Regionalnachrichten.
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1: In Rheinland-Pfalz hat der DAK-Landesverband eine neue Landesverstärkung für den Katastrophenschutz offiziell in Dienst gestellt. Die Einheit bündelt Spezialfahrzeuge, Technik und geschulte Einsatzkräfte für unterschiedliche Schadenslagen. Dazu gehören unter anderem Drohnen, Behandlungsplätze und Logistikmodule. Erste Einsätze gab es bereits bei einer Waldbrandlage.
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1: Polizei lobt Ersthelfer, Familiendorf mit neuer Zukunftsperspektive und Lernpaten für Grundschulkinder. Im Studio ist Michael Mehm. Die Polizei hat in Wissen einen Ersthelfer für seinen vorbildlichen Einsatz am Unfallort gelobt. Ein 54-jähriger Radfahrer war in Wissen-Frankenthal bei einem Sturz schwer verletzt worden. Der Mann war mit seinem Mountainbike an der B62 unterwegs und kam ohne Beteiligung anderer zur Fall. Ersthelfer versorgten den Verletzten bis zum Eintreffen von Rettungsdienst und Polizei. Wegen der vermuteten schweren Kopfverletzung brachte ein Rettungshubschrauber den Mann in ein Krankenhaus. Die CDU-Kreistagsfraktion hat sich über die Zukunft des Familienferiendorfs Hübingen informiert. Nach der überstandenen Insolvenz ging es bei dem Besuch um neue Perspektiven und mögliche Entwicklungschancen. Eine neu gegründete Stiftung soll die langfristige finanzielle Grundlage des Hauses sichern. Für größere Investitionen bleibt das Feriendorf allerdings auf Spenden und weitere Unterstützer angewiesen. Geplant sind unter anderem Kooperationen mit Schulen und Vereinen sowie neue Finanzierungsmöglichkeiten. Das Familienferiendorf soll auch künftig ein Ort für Familien, Schulklassen und Vereine bleiben. Im Westerwaldkreis werden neue ehrenamtliche Lernpaten für Grund- und Förderschulkinder gesucht. Das Projekt begleitet Kinder seit 16 Jahren und soll ihnen mehr Unterstützung und Freude am Lernen vermitteln. Lernpaten treffen sich während der Unterrichtszeit regelmäßig mit einzelnen Kindern. Für die Aufgabe sind keine pädagogischen Vorkenntnisse erforderlich. Erwartet werden vor allem Zuverlässigkeit und Geduld. Eine kostenlose zweitägige Schulung bereitet die Teilnehmer auf ihre Tätigkeit vor. Der erste Seminartag findet in Kaaden statt. Interessierte können sich beim Westerwaldkreis informieren. Soweit die Regionalnachrichten. Wir informieren in wenigen Minuten über das aktuelle Westerwaldwetter.
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1: Willkommen zurück nach den Nachrichten hier im Nachmittag bei Radio Westerwald. Am Mikrofon ist Michael. Ich begleite euch auch in den nächsten Stunden noch Richtung Feierabend, wenn dann Steffi übernimmt. Jetzt gibt es erstmal was auf die Ohren und dann schauen wir aufs aktuelle Wetter.

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1: Los geht es in der ersten Wochenhälfte mit einem freundlichen Mix aus Sonne und Wolken. Selters startet mit angenehmen 29 Grad in die Woche. Zur Wochenmitte klettert das Thermometer auf gut erträgliche 26 bis 29 Grad. In Ransbach-Baumbach lachen Sonne und Wolken im Wechsel bei stabilen 27 Grad. Nachts kühlt es deutlich ab, bei 14 bis 10 Grad optimal, um mal richtig durchzulüften. In der zweiten Wochenhälfte schaltet der Sommer dann spürbar einen Gang höher und bringt echte Hitzetage in den Westerwald. Die Werte klettern rasant nach oben, Montabaur knackt die 32-Grad-Marke, örtlich sind sogar bis zu 35 Grad drin. Bei Werten von 14 bis 17 Grad werden die Nächte spürbar milder. Zum Wochenende bleibt es voraussichtlich sonnig, bei angenehmen Temperaturen und leichtem Regen. Die Nächte werden eher tropisch, bei Werten von 18 bis 22 Grad.
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1: Die K144 Ortsdurchfahrt Leuteroth ist gesperrt. Dort wird gebaut noch bis zum 20. Dezember. Noch bis Januar 2027 ist in Heistenbach die K30 gesperrt. Sie ist nur für Anlieger und Busse freigegeben. In Streithausen wird gebaut. Betroffen ist dort die K21. Die Bauarbeiten dauern noch bis April 2027. Alle Verkehrsinfos gibt's für euch auf verkehr.radiowesterwald.de. Euch eine gute und sichere Fahrt durch die Region. 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
1: Der Bundesgerichtshof hat entschieden, Riester-Bausparer können unzulässige Gebühren zurückfordern. Der unabhängige Geldratgeber Finanztipp stellt dafür ein Musterschreiben bereit. Damit können betroffene Jahresentgelte aus den vergangenen Jahren zurückverlangen. Diese können pro Vertrag inklusive Verzugszinsen durchaus bei 100 Euro liegen. Laut jüngsten Zahlen gibt es rund 1,5 Millionen Riester-Bausparverträge. Der Bundesgerichtshof BGH hat klargestellt, Jahresentgelte, mit denen Bausparkassen ihre Vertragsverwaltung auf die Kunden abwälzen, sind auch bei Riester-Bausparverträgen unzulässig. Viele Bausparkassen hatten die Erstattung von Entgelten nach einem vergleichbaren Urteil des BGH zu ungeförderten Bausparverträgen aus dem Jahr 2022 bislang für Riester-Bausparer abgelehnt. Bei Riester-Bausparverträgen, so brachten sie vor, seien solche Entgelte gesetzlich erlaubt. Mit dem Urteil ist diese Rechtsfrage nun geklärt. Das Urteil schafft endlich Klarheit. Wer einen Riester-Bausparvertrag bespart und Gebühren bezahlt hat, sollte das Geld jetzt zurückfordern, sagt man bei Finanztipp. Mit dem Musterschreiben von Finanztipp lässt sich der Anspruch schnell und einfach geltend machen. Betroffene sollten die jährlichen Kontoauszüge ihres Riester-Bausparvertrags prüfen und nach Bezeichnungen wie Jahresentgelt suchen. Die Gebühr wird in der Regel jährlich abgebucht. Gebühren aus der Ansparphase der Jahre 2023, 24, 25 und 26 können zurückverlangt werden. Ein Beispiel: Wurden in der Ansparphase für die Verwaltung des Vertrags jährlich 24 Euro erhoben, waren das über die 4 Jahre gerechnet 96 Euro. Hinzu kommen Verzugszinsen, die die Bausparkasse zusätzlich zahlen muss. Diese müssen 5 Prozentpunkte über dem Basiszins liegen. Aktuell liegt dieser bei 1,52% pro Jahr. Dem Betroffenen stehen dann 6,52% Jahreszins zu. Lehnt die Bausparkasse die Rückerstattung ab, sollten sich Verbraucher an die zuständige Schlichtungsstelle wenden. Bereits 2022 hatte der BGH entschieden, dass entsprechend

0: Jahresentgelte bei klassischen Bausparverträgen unzulässig sind. Das aktuelle Urteil stellt nun klar, dass dieser Grundsatz auch für Riester-Bausparverträge gilt.
1: Das waren Tipps und Neuigkeiten aus der Wirtschaft.
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1: Die Zahl der Arbeitslosen ist im Juli im Bezirk der Agentur für Arbeit Rhein-Wied-Westerwald gestiegen. 17.847 Menschen sind derzeit ohne Arbeit und damit 414 mehr als im Juni. Besonders betroffen sind junge Menschen nach dem Ende der Schule, Ausbildung oder dem Studium. Gleichzeitig bleibt der Stellenmarkt jedoch stabil. Mehr als 5.400 freie Arbeitsplätze sind aktuell gemeldet.
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1: Im Studio ist Michael Miem. Bei einem ukrainischen Drohnenangriff auf das russische Kernland sind nach Behördenangaben mindestens 12 Menschen getötet und 39 weitere verletzt worden. Der Bürgermeister sprach von einem massiven Angriff auf Industrieanlagen und zivile Einrichtungen. Ukrainische Medien berichteten, eine der größeren Ölraffinerien der Region sei getroffen worden. Im vergangenen Jahr ist durchschnittlich alle 18 Minuten ein Kind im Straßenverkehr verletzt oder getötet worden. Nach Angaben des Statistischen Bundesamts verunglückten 2025 fast 30.000 Kinder unter 15 Jahren bei Verkehrsunfällen. Das waren 7% mehr als im Vorjahr. Am häufigsten verunglückten Kinder auf dem Fahrrad, gefolgt von Auto, zu Fuß und auf dem E-Scooter. Seit Jahresbeginn 2026 haben sich nach Angaben des Verteidigungsministeriums rund 38.500 Menschen bei der Bundeswehr beworben. Das sind 24% mehr als im entsprechenden Vorjahreszeitraum. Gleichzeitig gab es rund 11.000 Einstellungen, ein Plus von 13%. Für den geplanten Aufwuchs der Bundeswehr reicht es aber noch nicht. Wenn sich nicht genügend Freiwillige melden, kann der Bundestag künftig eine sogenannte Bedarfswehrpflicht beschließen. Dazu auch der außenpolitische Sprecher der Union, Jürgen Hart.
2: Darin ist enthalten, dass es eine Überprüfung gibt, ob das reicht, ob das funktioniert, aber dass wir entsprechende moderne Modelle finden müssen, um diese Lücke zwischen der Zahl, die heute sich freiwillig melden vom Bundeswehrdienst und diejenigen, die wir brauchen, dass wir diese Lücke schließen müssen und dass wir uns auch ehrlich machen müssen im Blick auf die Frage, wie groß ist diese Lücke, zum Beispiel zum Jahresende, wenn ja eine bestimmte Zahl erreicht sein soll, die der Minister selbst festgelegt hat. Diese Diskussion, an der werden wir nicht vorbeikommen und dann wird darauf auf dieser Basis, genau wie wir das ja bisher gemacht haben, auch eine gemeinsame Entscheidung zu treffen sein.
1: Das anhaltende Niedrigwasser setzt die Binnenschifffahrt auf dem Rhein weiter unter Druck. Am wichtigen Pegel Kaub wird im Laufe der Woche erstmals ein einstelliger Wasserstand erwartet. Nach Einschätzung des Bundesverbands der deutschen Binnenschifffahrt könnten Frachtschiffe bei derart niedrigen Pegeln in der Region nicht mehr verkehren. Auch Ausflugs- und Kreuzfahrtschiffe wären betroffen. Der Rhein könnte dadurch zwischen den nördlichen und südlichen Abschnitten für die Schifffahrt praktisch geteilt werden.
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1: Der Morgen mit Morgenkönig Sven Hillesheim liegt hinter uns, der Vormittag liegt hinter uns, die Halbzeit ist auch schon geschafft, jetzt geht es Richtung Feierabend. Herzlich willkommen im Nachmittag hier bei uns, ich bin Michael Miem.

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1: Heute bekommen wir es mit einem teils angenehmen und teils auch unangenehmen Wettermix zu tun. In der Redaktion Gisela Hoff. Im Norden ist es zunächst wechselnd und auch dichter bewölkt mit schauerartigen, teils auch gewittrigen Regenfällen, die im Tagesverlauf Richtung Polen abziehen. In den übrigen Gebieten ist es zunächst heiter bis sonnig. Im weiteren Verlauf ziehen von Südwesten Quellwolken auf mit einzelnen Schauer und kräftigen Gewittern. Im Norden erreichen die Temperaturen maximal 25, sonst 25 bis 36 Grad. In der Nacht ist es an den Alpen und im Norden wolkig mit einzelnen Schauer. In den übrigen Gebieten ist es eher gering bewölkt oder klar. Die Temperaturen sinken auf 18 bis 14 Grad. Morgen ist es in großen Teilen wolkig mit Schauern an der See und an den Alpen. Im Süden muss zudem mit Gewitter gerechnet werden. Im Westen ist es vielfach sonnig und trocken. Die Temperaturen erreichen im Norden bis 25, sonst bis 34 Grad.
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1: Die L257 Ortsdurchfahrt Frohrath, Hausen-Wied ist noch bis zum 30. August gesperrt. Der Verkehr wird umgeleitet über Hausen, Rossbach und Waldbreitbach. Bis zum 31. August ist die K51 zwischen Irmtraut und der L299 Richtung Hüblingen wegen Bauarbeiten voll gesperrt. Es gibt eine Umleitung. Noch bis Ende September ist die Ortsdurchfahrt in Hilscheid gesperrt. Eine Umleitungsstrecke ist eingerichtet. Mit zum Teil zähfließendem Verkehr und erheblichen Verkehrseinschränkungen muss gerechnet werden auf der Rheinbrücke Bendorf im Zuge der A48. Hier finden für längere Zeit Bauarbeiten statt. Für den Verkehr gilt eine Höchstgeschwindigkeit von 60 km/h. Alle Verkehrsinfos gibt's für euch auf verkehr.radiowesterwald.de. Euch eine gute und sichere Fahrt durch die Region.
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1: Ein Radfahrer hat sich bei einem Sturz an der B62 in Wissen-Frankenthal schwere Kopfverletzungen zugezogen. Ein Rettungshubschrauber brachte den Mann zur weiteren Behandlung in ein Krankenhaus. Das Familienferiendorf Hübingen soll nach der überstandenen Insolvenz langfristig gesichert werden. Die CDU-Kreistagsfraktion setzt dabei auf regionale Kooperationen und neue Finanzierungsmöglichkeiten. Und der Westerwaldkreis sucht weitere ehrenamtliche Lernpaten für Grund- und Förderschulkinder. Diese Themen gibt es in weniger als einer halben Stunde in unseren Regionalnachrichten.
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1: Beim Brand einer Gewerbeimmobilie in Siershahn in der Bunzlauer Straße ist ein Schaden in Millionenhöhe entstanden. Betroffen ist ein Gebäudekomplex mit einer Bar, einem Supermarkt und einem Gesundheitszentrum. Die Feuerwehr konnte den Brand nach mehreren Stunden Einsatz löschen. Die Straße blieb während der Löscharbeiten gesperrt. Die Ursache für das Feuer ist noch unklar. Die Ermittlungen laufen.
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1: Polizei lobt Ersthelfer, Familiendorf mit neuer Zukunftsperspektive und Lernpaten für Grundschulkinder. Im Studio ist Michael Mehm. Die Polizei hat in Wissen einen Ersthelfer für seinen vorbildlichen Einsatz am Unfallort gelobt. Ein 54-jähriger Radfahrer war in Wissen-Frankenthal bei einem Sturz schwer verletzt worden. Der Mann war mit seinem Mountainbike an der B62 unterwegs und kam ohne Beteiligung anderer zur Fall. Ersthelfer versorgten den Verletzten bis zum Eintreffen von Rettungsdienst und Polizei. Wegen der vermuteten schweren Kopfverletzung brachte ein Rettungshubschrauber den Mann in ein Krankenhaus. Die CDU-Kreistagsfraktion hat sich über die Zukunft des Familienferiendorfs Hübingen informiert. Nach der überstandenen Insolvenz ging es bei dem Besuch um neue Perspektiven und mögliche Entwicklungschancen. Eine neu gegründete Stiftung soll die langfristige finanzielle Grundlage des Hauses sichern. Für größere Investitionen bleibt das Feriendorf allerdings auf Spenden und weitere Unterstützer angewiesen. Geplant sind unter anderem Kooperationen mit Schulen und Vereinen sowie neue Finanzierungsmöglichkeiten. Das Familienferiendorf soll auch künftig ein Ort für Familien, Schulklassen und Vereine bleiben. Im Westerwaldkreis werden neue ehrenamtliche Lernpaten für Grund- und Förderschulkinder gesucht. Das Projekt begleitet Kinder seit 16 Jahren und soll ihnen mehr Unterstützung und Freude am Lernen vermitteln. Lernpaten treffen sich während der Unterrichtszeit regelmäßig mit einzelnen Kindern. Für die Aufgabe sind keine pädagogischen Vorkenntnisse erforderlich. Erwartet werden vor allem Zuverlässigkeit und Geduld. Eine kostenlose zweitägige Schulung bereitet die Teilnehmer auf ihre Tätigkeit vor. Der erste Seminartag findet in Kahden statt. Interessierte können sich beim Westerwaldkreis informieren. Soweit die Regionalnachrichten. Wir informieren in wenigen Minuten über das aktuelle Westerwaldwetter.
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1: Ein herzliches Willkommen und Hallo geht natürlich auch an alle Hörerinnen und Hörer, die jetzt erst eingeschaltet haben. Ich frage mich nur, warum tut ihr das und seid nicht von Anfang an dabei? Nun gut, weil es fast wieder auf Weihnachten zugeht, drücke ich mal ein Auge zu. Aber künftig müsst ihr Radio Westerwald früher einschalten.

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1: Los geht es in der ersten Wochenhälfte mit einem freundlichen Mix aus Sonne und Wolken. Selters startet mit angenehmen 29 Grad in die Woche. Zur Wochenmitte klettert das Thermometer auf gut erträgliche 26 bis 29 Grad. In Ransbach-Baumbach lachen Sonne und Wolken im Wechsel bei stabilen 27 Grad. Nachts kühlt es deutlich ab, bei 14 bis 10 Grad optimal, um mal richtig durchzulüften. In der zweiten Wochenhälfte schaltet der Sommer dann spürbar einen Gang höher und bringt echte Hitzetage in den Westerwald. Die Werte klettern rasant nach oben, Montabaur knackt die 32-Grad-Marke, örtlich sind sogar bis zu 35 Grad drin. Bei Werten von 14 bis 17 Grad werden die Nächte spürbar milder. Zum Wochenende bleibt es voraussichtlich sonnig, bei angenehmen Temperaturen und leichtem Regen. Die Nächte werden eher tropisch, bei Werten von 18 bis 22 Grad.
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1: Die K144 Ortsdurchfahrt Leuteroth ist gesperrt. Dort wird gebaut noch bis zum 20. Dezember. Noch bis Januar 2027 ist in Heistenbach die K30 gesperrt. Sie ist nur für Anlieger und Busse freigegeben. In Streithausen wird gebaut. Betroffen ist dort die K21. Die Bauarbeiten dauern noch bis April 2027. Alle Verkehrsinfos gibt's für euch auf verkehr.radiowesterwald.de. Euch eine gute und sichere Fahrt durch die Region.
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0: Hättest du mich töten sollen, als du die Gelegenheit dazu hattest?
1: Ich glaube, sie erwarten mich bereits.
2: Ich halte diese Arbeit für sehr wichtig.
0: Sie sind der falsche Kerl zur falschen Zeit und stehen nur im Weg drauf.
3: Die Kino-News.
4: Ich wollte nur ihren Namen wissen.
3: Gemütlich im Kinosessel sitzt Michael Mien.
1: Meine Haare sind mein Markenzeichen.
3: Und ich finde, es riecht nach Popcorn und Zelluloid.
5: Film ab.
6: Mir laufen schon kalte Schauer über den Körper.
3: Heute wird's emotional, spektakulär und herrlich nostalgisch. Wir reisen mit Amaga Navidad in ein bewegendes Weihnachtsdrama, schwingen uns mit Spider-Man 4 erneut durch New York und treffen alte Freunde in Toy Story 5 wieder. Drei Filme, die zeigen, im Kino gibt's Herz, Action und jede Menge Kindheitserinnerungen. Pedro Almodóvar meldet sich mit einem neuen emotionalen Drama zurück. Amarga Navidad, auf Deutsch Bitteres Fest, erzählt die Geschichte der Werbemanagerin Elsa, die kurz vor Weihnachten ihre Mutter verliert. Statt sich ihrer Trauer zu stellen, flüchtet sie sich in die Arbeit und versucht, den Schmerz zu verdrängen. Erst als die Belastung immer größer wird, verlässt Elsa ihren Alltag und begibt sich gemeinsam mit einer Freundin auf eine Reise. Dabei setzt sie sich nicht nur mit dem Verlust auseinander, sondern auch mit ihrem eigenen Leben und ihren Beziehungen. Wie so oft verbindet Almodóvar starke Figuren und emotionale Bilder sowie eine Geschichte, die von Trauer, Hoffnung und Neuanfang erzählt. Ein ruhiger Film, der lange nachwirkt. Der freundliche Superheld aus der Nachbarschaft schwingt sich wieder durch New York. Mit Spider-Man 4 beginnt für Peter Parker ein neues Kapitel nach den dramatischen Ereignissen der vorherigen Filme. Nachdem sich niemand mehr an seine wahre Identität erinnert, muss Peter sein Leben völlig neu aufbauen. Ohne die Unterstützung seiner Freunde steht er erneut vor der Aufgabe, New York vor neuen Gefahren zu beschützen. Gleichzeitig kämpft er mit der Frage, wie sich Heldentum und ein normales Leben überhaupt vereinbaren lassen. Actionreiche Kämpfe, spektakuläre Netzschwünge und jede Menge Humor gehören natürlich wieder dazu. Fans dürfen sich auf neue Gegner, überraschende Begegnungen und ein weiteres großes Abenteuer im Marvel-Universum freuen. Woody, Buzz Lightyear, Jessie und ihre Freunde melden sich mit einem neuen Abenteuer zurück. Diesmal bekommen es die Spielzeuge allerdings mit einer ganz besonderen Konkurrenz zu tun, moderner Technik. Im Mittelpunkt steht Bonnies neues Lieblingsspielzeug, ein intelligentes Tablet namens Lilypad. Während Kinder immer mehr Zeit mit digitalen Geräten verbringen, fragen sich die Spielzeuge, ob für sie überhaupt noch Platz im Kinderzimmer ist. Die bekannte Mischung aus Humor, Herz und Abenteuer bleibt erhalten und verbindet die beliebten Figuren mit einem aktuellen Thema. Für Fans der Reihe gibt es außerdem ein Wiedersehen mit Woody und Buzz, die erneut beweisen, dass echte Freundschaft niemals

0: aus der Mode kommt.
1: Nur noch diese eine Sache, dann ist es vorbei.
2: Wissen, was läuft.
0: Mit Amarga Navidad gibt es großes Gefühlskino. Spider-Man 4 bringt neue Action aus dem Marvel-Universum und Toy Story 5 lässt die beliebtesten Spielzeuge der Filmgeschichte gegen die digitale Welt antreten. Und ich trete jetzt auch an. An die Schlange am Getränkestand. Ich hätte nämlich gerne was Schönes, Kühles mit Eiswürfeln.
3: Die Lage ist dramatisch.
0: Wie, warme Cola?
3: Um nicht zu sagen, sehr dramatisch.
4: Sehen wir den Fakten ins Gesicht.
5: Das höre ich nicht zum ersten Mal.
6: Die Kino-News.
7: Ja, in der Tat.

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1: Die achte Nacht der Chöre hat zahlreiche Besucher auf den Alten Markt nach Hachenburg gelockt. 13 Chorgemeinschaften aus der Region präsentierten dort über 6 Stunden lang ihr Können. Mit dabei war auch die neue Vorsitzende des Chorverbandes Rheinland-Pfalz, Tanja Machalli.
2: Gesang begeistert eben nicht nur die Sängerinnen und Sänger, sondern eben auch viele, viele andere Menschen. Und ich finde immer, dass das gerade in so aufgeheizten Zeiten, in denen wir gerade leben, so wichtig ist, dass wir solche Gemeinschaftsevents haben, wo man wirklich auch gemeinsam singt und gemeinsam einfach was Tolles miteinander macht.
1: Der Abend klang im offenen Singen mit dem Westerwaldlied von Oliver Gies, das zum 100-jährigen Bestehen des Chorverbandes neu arrangiert wurde, aus.

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1: Für die Meldungen im Studio Michael Miem. Die Mieten in Deutschland steigen angesichts des knappen Wohnraums weiter. Nach Angaben des Verbands Deutscher Pfandbriefbanken legten die Neuvertragsmieten in Mehrfamilienhäusern im zweiten Quartal um 3,2% gegenüber dem Vorjahreszeitraum zu. Besonders stark stiegen die Mieten in Düsseldorf, während sie in Berlin kaum zulegten. Bundesweit fehlen nach Schätzungen rund 1 Million Wohnungen. Im vergangenen Jahr ist durchschnittlich alle 18 Minuten ein Kind im Straßenverkehr verletzt oder getötet worden. Nach Angaben des Statistischen Bundesamts verunglückten 2025 fast 30.000 Kinder unter 15 Jahren bei Verkehrsunfällen. Das waren 7% mehr als im Vorjahr. Am häufigsten verunglückten Kinder auf dem Fahrrad, gefolgt von Auto, zu Fuß und auf dem E-Scooter. Seit Jahresbeginn 2026 haben sich nach Angaben des Verteidigungsministeriums rund 38.500 Menschen bei der Bundeswehr beworben. Das sind 24% mehr als im entsprechenden Vorjahreszeitraum. Gleichzeitig gab es rund 11.000 Einstellungen, ein Plus von 13%. Für den geplanten Aufwuchs der Bundeswehr reicht es aber noch nicht. Wenn sich nicht genügend Freiwillige melden, kann der Bundestag künftig eine sogenannte Bedarfswehrpflicht beschließen. Dazu auch der außenpolitische Sprecher der Union, Jürgen Hart.
2: Darin ist enthalten, dass es eine Überprüfung gibt, ob das reicht, ob das funktioniert, aber dass wir entsprechende moderne Modelle finden müssen, um diese Lücke zwischen der Zahl, die heute sich freiwillig melden von Bundeswehrdienst und diejenigen, die wir brauchen, dass wir diese Lücke schließen müssen und dass wir uns auch ehrlich machen müssen im Blick auf die Frage, wie groß ist diese Lücke, zum Beispiel zum Jahresende, wenn ja eine bestimmte Zahl erreicht sein soll, die der Minister selbst festgelegt hat. Diese Diskussion, an der werden wir nicht vorbeikommen und dann wird darauf auf dieser Basis, genau wie wir das ja bisher gemacht haben, auch eine gemeinsame Entscheidung zu treffen sein.
1: Das anhaltende Niedrigwasser setzt die Binnenschifffahrt auf dem Rhein weiter unter Druck. Am wichtigen Pegel Kaub wird im Laufe der Woche erstmals ein einstelliger Wasserstand erwartet. Nach Einschätzung des Bundesverbands der deutschen Binnenschifffahrt könnten Frachtschiffe bei derart niedrigen Pegeln in der Region nicht mehr verkehren. Auch Ausflugs- und Kreuzfahrtschiffe wären betroffen. Der Rhein könnte dadurch zwischen den nördlichen und südlichen Abschnitten für die Schifffahrt praktisch geteilt werden.
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3: Brauche ich einen Regenschirm? Scheint die Sonne? Wer gerade kein Fenster zum Rausschauen in der Nähe hat, wie das Wetter wird, wir verraten es. Gleich nach dem nächsten Titel. Am Mikrofon ist Stefanie Miem.

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1: Heute bekommen wir es mit einem teils angenehmen und teils auch unangenehmen Wettermix zu tun. In der Redaktion Gisela Hoff. Im Norden ist es zunächst wechselnd und auch dichter bewölkt mit schauerartigen, teils auch gewittrigen Regenfällen, die im Tagesverlauf Richtung Polen abziehen. In den übrigen Gebieten ist es zunächst heiter bis sonnig. Im weiteren Verlauf ziehen von Südwesten Quellwolken auf mit einzelnen Schauer und kräftigen Gewittern. Im Norden erreichen die Temperaturen maximal 25, sonst 25 bis 36 Grad. In der Nacht ist es an den Alpen und im Norden wolkig mit einzelnen Schauer. In den übrigen Gebieten ist es eher gering bewölkt oder klar. Die Temperaturen sinken auf 18 bis 14 Grad. Morgen ist es in großen Teilen wolkig mit Schauern an der See und an den Alpen. Im Süden muss zudem mit Gewitter gerechnet werden. Im Westen ist es vielfach sonnig und trocken. Die Temperaturen erreichen im Norden bis 25, sonst bis 34 Grad.
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1: Die L257 Ortsdurchfahrt Frohrath, Hausen-Wied ist noch bis zum 30. August gesperrt. Der Verkehr wird umgeleitet über Hausen, Rossbach und Waldbreitbach. Bis zum 31. August ist die K51 zwischen Irmtraut und der L299 Richtung Hüblingen wegen Bauarbeiten voll gesperrt. Es gibt eine Umleitung. Noch bis Ende September ist die Ortsdurchfahrt in Hilscheid gesperrt. Eine Umleitungsstrecke ist eingerichtet. Mit zum Teil zähfließendem Verkehr und erheblichen Verkehrseinschränkungen muss gerechnet werden auf der Rheinbrücke Bendorf im Zuge der A48. Hier finden für längere Zeit Bauarbeiten statt. Für den Verkehr gilt eine Höchstgeschwindigkeit von 60 km/h. Alle Verkehrsinfos gibt's für euch auf verkehr.radiowesterwald.de. Euch eine gute und sichere Fahrt durch die Region.
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0: Sommer, Sonne, Sonnenschein. Sommerlaune pur im Westerwald. Es erwartet uns eine echte Traumwoche. Tagsüber mit Werten bis zu 33 Grad. Nachts sinken die Werte auf 14 bis 10 Grad. Zur Wochenmitte bleibt es stabil. Es wird sogar richtig heiß. Das ausführliche Westerwaldwetter hier bei uns in einer guten halben Stunde.
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2: Ein Radfahrer hat sich bei einem Sturz an der B62 in Wissen-Frankenthal schwere Kopfverletzungen zugezogen. Ein Rettungshubschrauber brachte den Mann zur weiteren Behandlung in ein Krankenhaus. Das Familienferiendorf Hübingen soll nach der überstandenen Insolvenz langfristig gesichert werden. Die CDU-Kreistagsfraktion setzt dabei auf regionale Kooperationen und neue Finanzierungsmöglichkeiten. Und der Westerwaldkreis sucht weitere ehrenamtliche Lernpaten für Grund- und Förderschulkinder. Diese Themen gibt es in weniger als einer halben Stunde in unseren Regionalnachrichten.
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1: Polizei lobt Ersthelfer, Familiendorf mit neuer Zukunftsperspektive und Lernpaten für Grundschulkinder. Im Studio ist Michael Mehm. Die Polizei hat in Wissen einen Ersthelfer für seinen vorbildlichen Einsatz am Unfallort gelobt. Ein 54-jähriger Radfahrer war in Wissen-Frankenthal bei einem Sturz schwer verletzt worden. Der Mann war mit seinem Mountainbike an der B62 unterwegs und kam ohne Beteiligung anderer zur Fall. Ersthelfer versorgten den Verletzten bis zum Eintreffen von Rettungsdienst und Polizei. Wegen der vermuteten schweren Kopfverletzung brachte ein Rettungshubschrauber den Mann in ein Krankenhaus. Die CDU-Kreistagsfraktion hat sich über die Zukunft des Familienferiendorfs Hübingen informiert. Nach der überstandenen Insolvenz ging es bei dem Besuch um neue Perspektiven und mögliche Entwicklungschancen. Eine neu gegründete Stiftung soll die langfristige finanzielle Grundlage des Hauses sichern. Für größere Investitionen bleibt das Feriendorf allerdings auf Spenden und weitere Unterstützer angewiesen. Geplant sind unter anderem Kooperationen mit Schulen und Vereinen sowie neue Finanzierungsmöglichkeiten. Das Familienferiendorf soll auch künftig ein Ort für Familien, Schulklassen und Vereine bleiben. Im Westerwaldkreis werden neue ehrenamtliche Lernpaten für Grund- und Förderschulkinder gesucht. Das Projekt begleitet Kinder seit 16 Jahren und soll ihnen mehr Unterstützung und Freude am Lernen vermitteln. Lernpaten treffen sich während der Unterrichtszeit regelmäßig mit einzelnen Kindern. Für die Aufgabe sind keine pädagogischen Vorkenntnisse erforderlich. Erwartet werden vor allem Zuverlässigkeit und Geduld. Eine kostenlose zweitägige Schulung bereitet die Teilnehmer auf ihre Tätigkeit vor. Der erste Seminartag findet in Kaarten statt. Interessierte können sich beim Westerwaldkreis informieren. Soweit die Regionalnachrichten. Wir informieren in wenigen Minuten über das aktuelle Westerwaldwetter.
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2: Für euch in der nächsten Stunde am Mikrofon ist die Steffi. Die Arbeit ist geschafft. Herzlich willkommen im Feierabend.

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1: Los geht es in der ersten Wochenhälfte mit einem freundlichen Mix aus Sonne und Wolken. Selters startet mit angenehmen 29 Grad in die Woche. Zur Wochenmitte klettert das Thermometer auf gut erträgliche 26 bis 29 Grad. In Ransbach-Baumbach lachen Sonne und Wolken im Wechsel bei stabilen 27 Grad. Nachts kühlt es deutlich ab, bei 14 bis 10 Grad optimal, um mal richtig durchzulüften. In der zweiten Wochenhälfte schaltet der Sommer dann spürbar einen Gang höher und bringt echte Hitzetage in den Westerwald. Die Werte klettern rasant nach oben, Montabaur knackt die 32-Grad-Marke, örtlich sind sogar bis zu 35 Grad drin. Bei Werten von 14 bis 17 Grad werden die Nächte spürbar milder. Zum Wochenende bleibt es voraussichtlich sonnig, bei angenehmen Temperaturen und leichtem Regen. Die Nächte werden eher tropisch, bei Werten von 18 bis 22 Grad.
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1: Die K144 Ortsdurchfahrt Leuteroth ist gesperrt. Dort wird gebaut noch bis zum 20. Dezember. Noch bis Januar 2027 ist in Heistenbach die K30 gesperrt. Sie ist nur für Anlieger und Busse freigegeben. In Streithausen wird gebaut. Betroffen ist dort die K21. Die Bauarbeiten dauern noch bis April 2027. Alle Verkehrsinfos gibt's für euch auf verkehr.radiowesterwald.de. Euch eine gute und sichere Fahrt durch die Region. 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

0: Hier ist Markus Mösser mit den Meldungen aus der Sportredaktion. Bei der Schwimmeuropameisterschaft in Paris hat Florian Wellbrock die deutsche Mixed-Staffel zu Gold gezogen und seinen dritten Titel im vierten Rennen in der Seine gewonnen. Als Schlussschwimmer des DSV-Quartetts zog der Vierfach-Weltmeister, der bereits über 10 und 5 Kilometer triumphiert hatte, nach 4x1500 Meter als Erster an. Silber ging in einem engen Dreikampf an Italien vor Ungarn. Nach dem Triumph machte sich Wellbrock bereits auf den Weg nach Los Angeles, wo er dann die Strecke für die Olympischen Spiele 2028 testen möchte. Bevor es für ihn dann in den wohlverdienten Urlaub geht, schwimmt er bei den Pan Pacifics in Long Beach noch einmal 10 Kilometer. Beim zweiten Springen des Sommer-Grand Prix im französischen Courchevel hat Selina Freitag mit einem starken zweiten Platz aufgezeigt, musste sich nach Sprüngen auf 129,5 und 125 Metern lediglich der Japanerin Yuki Ito geschlagen geben, die 127,5 und 125 Meter sprang. Platz 3 sicherte sich, völlig überraschend, die Chinesin Ping Zheng mit 120 und 126 Metern. Zur Halbzeit des Wettbewerbs, da lag Freitag noch auf Platz 4, doch die 25-Jährige verbesserte sich trotz schwierigen Windbedingungen mit der Höchstpunktzahl im Finaldurchgang aufs Podium. Juliane Seifert belegte als zweitbeste Deutsche Rang 15, während Agnes Reich den Wettbewerb auf Position 24 beendete. Völlig überraschend hat der frühere deutsche Straßenradmeister Marco Brenner die Polenrundfahrt gewonnen und damit den größten Erfolg seiner Karriere gefeiert. Am Sonntag legte der 23-Jährige vom Schweizer Team Tudor Pro Cycling ein starkes Einzelzeitfahren hin, schob sich im Gesamtklassement nach der siebten und letzten Etappe in Wilitzka noch vom vierten auf den ersten Platz vor. Seit Maximilian Schachmann bei Paris-Nizza im Jahr 2021 ist der Augsburger der erste deutsche Fahrer, der ein Etappenrennen auf der World Tour gewinnen konnte. Das waren soweit die Meldungen vom Sport.
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0: Es ist 18 Uhr.
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2: Für die Meldungen im Studio Michael Miem. Die Mieten in Deutschland steigen angesichts des knappen Wohnraums weiter. Nach Angaben des Verbands Deutscher Pfandbriefbanken legten die Neuvertragsmieten in Mehrfamilienhäusern im zweiten Quartal um 3,2% gegenüber dem Vorjahreszeitraum zu. Besonders stark stiegen die Mieten in Düsseldorf, während sie in Berlin kaum zulegten. Bundesweit fehlen nach Schätzungen rund 1 Million Wohnungen. Im vergangenen Jahr ist durchschnittlich alle 18 Minuten ein Kind im Straßenverkehr verletzt oder getötet worden. Nach Angaben des Statistischen Bundesamts verunglückten 2025 fast 30.000 Kinder unter 15 Jahren bei Verkehrsunfällen. Das waren 7% mehr als im Vorjahr. Am häufigsten verunglückten Kinder auf dem Fahrrad, gefolgt von Auto, zu Fuß und auf dem E-Scooter. Seit Jahresbeginn 2026 haben sich nach Angaben des Verteidigungsministeriums rund 38.500 Menschen bei der Bundeswehr beworben. Das sind 24% mehr als im entsprechenden Vorjahreszeitraum. Gleichzeitig gab es rund 11.000 Einstellungen, ein Plus von 13%. Für den geplanten Aufwuchs der Bundeswehr reicht es aber noch nicht. Wenn sich nicht genügend Freiwillige melden, kann der Bundestag künftig eine sogenannte Bedarfswehrpflicht beschließen. Dazu auch der außenpolitische Sprecher der Union, Jürgen Hart.
3: Darin ist enthalten, dass es eine Überprüfung gibt, ob das reicht, ob das funktioniert. Aber dass wir entsprechende moderne Modelle finden müssen, um diese Lücke zwischen der Zahl, die heute sich freiwillig melden von Bundeswehrdienst und diejenigen, die wir brauchen, dass wir diese Lücke schließen müssen und dass wir uns auch ehrlich machen müssen im Blick auf die Frage, wie groß ist diese Lücke, zum Beispiel zum Jahresende, wenn ja eine bestimmte Zahl erreicht sein soll, die der Minister selbst festgelegt hat. Diese Diskussion, an der werden wir nicht vorbeikommen. Und dann wird darauf auf dieser Basis, genau wie wir das ja bisher gemacht haben, auch eine gemeinsame Entscheidung zu treffen sein.
2: Das anhaltende Niedrigwasser setzt die Binnenschifffahrt auf dem Rhein weiter unter Druck. Am wichtigen Pegel Kaub wird im Laufe der Woche erstmals ein einstelliger Wasserstand erwartet. Nach Einschätzung des Bundesverbands der deutschen Binnenschifffahrt könnten Frachtschiffe bei derart niedrigen Pegeln in der Region nicht mehr verkehren. Auch Ausflugs- und Kreuzfahrtschiffe wären betroffen. Der Rhein könnte dadurch zwischen den nördlichen und südlichen Abschnitten für die Schifffahrt praktisch geteilt werden.
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5: Hier ist jetzt Feierabend mit Steffi. Hallo zusammen. King.

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1: Heute bekommen wir es mit einem teils angenehmen und teils auch unangenehmen Wettermix zu tun. In der Redaktion Gisela Hoff. Im Norden ist es zunächst wechselnd und auch dichter bewölkt mit schauerartigen, teils auch gewittrigen Regenfällen, die im Tagesverlauf Richtung Polen abziehen. In den übrigen Gebieten ist es zunächst heiter bis sonnig. Im weiteren Verlauf ziehen von Südwesten Quellwolken auf mit einzelnen Schauer und kräftigen Gewittern. Im Norden erreichen die Temperaturen maximal 25 sonst 25 bis 36 Grad. In der Nacht ist es an den Alpen und im Norden wolkig mit einzelnen Schauer. In den übrigen Gebieten ist es eher gering bewölkt oder klar. Die Temperaturen sinken auf 18 bis 14 Grad. Morgen ist es in großen Teilen wolkig mit Schauern an der See und an den Alpen. Im Süden muss zudem mit Gewitter gerechnet werden. Im Westen ist es vielfach sonnig und trocken. Die Temperaturen erreichen im Norden bis 25, sonst bis 34 Grad.
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1: Die L257 Ortsdurchfahrt Frohrath, Hausen-Wied ist noch bis zum 30. August gesperrt. Der Verkehr wird umgeleitet über Hausen, Rossbach und Waldbreitbach. Bis zum 31. August ist die K51 zwischen Irmtraut und der L299 Richtung Hüblingen wegen Bauarbeiten voll gesperrt. Es gibt eine Umleitung. Noch bis Ende September ist die Ortsdurchfahrt in Hilscheid gesperrt. Eine Umleitungsstrecke ist eingerichtet. Mit zum Teil zähfließendem Verkehr und erheblichen Verkehrseinschränkungen muss gerechnet werden auf der Rheinbrücke Bendorf im Zuge der A48. Hier finden für längere Zeit Bauarbeiten statt. Für den Verkehr gilt eine Höchstgeschwindigkeit von 60 km/h. Alle Verkehrsinfos gibt's für euch auf verkehr.radiowesterwald.de. Euch eine gute und sichere Fahrt durch die Region.

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1: Die Autobahnpolizei hat auf der A3 bei Koblenz einen 23-Jährigen nach einer riskanten Fahrt gestoppt. Nach Angaben der Ermittler überholte der Mann mehrfach verbotswidrig rechts, hielt zu wenig Abstand und fuhr mit mehr als 230 Stundenkilometern durch dichten Verkehr. Gegen ihn wird nun unter anderem wegen des Verdachts eines verbotenen Kraftfahrzeugrennens. Ein Drogentest verlief zudem positiv auf Cannabis. Der Führerschein wurde sichergestellt und eine Sicherheitsleistung von 10.000 Euro erhoben. Die Polizei sucht weitere Verkehrsteilnehmer, die durch die Fahrt gefährdet wurden.
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1: Polizei lobt Ersthelfer, Familiendorf mit neuer Zukunftsperspektive und Lernpaten für Grundschulkinder. Im Studio ist Michael Mehm. Die Polizei hat in Wissen einen Ersthelfer für seinen vorbildlichen Einsatz am Unfallort gelobt. Ein 54-jähriger Radfahrer war in Wissen-Frankenthal bei einem Sturz schwer verletzt worden. Der Mann war mit seinem Mountainbike an der B62 unterwegs und kam ohne Beteiligung anderer zur Fall. Ersthelfer versorgten den Verletzten bis zum Eintreffen von Rettungsdienst und Polizei. Wegen der vermuteten schweren Kopfverletzung brachte ein Rettungshubschrauber den Mann in ein Krankenhaus. Die CDU-Kreistagsfraktion hat sich über die Zukunft des Familienferiendorfs Hübingen informiert. Nach der überstandenen Insolvenz ging es bei dem Besuch um neue Perspektiven und mögliche Entwicklungschancen. Eine neu gegründete Stiftung soll die langfristige finanzielle Grundlage des Hauses sichern. Für größere Investitionen bleibt das Feriendorf allerdings auf Spenden und weitere Unterstützer angewiesen. Geplant sind unter anderem Kooperationen mit Schulen und Vereinen sowie neue Finanzierungsmöglichkeiten. Das Familienferiendorf soll auch künftig ein Ort für Familien, Schulklassen und Vereine bleiben. Im Westerwaldkreis werden neue ehrenamtliche Lernpaten für Grund- und Förderschulkinder gesucht. Das Projekt begleitet Kinder seit 16 Jahren und soll ihnen mehr Unterstützung und Freude am Lernen vermitteln. Lernpaten treffen sich während der Unterrichtszeit regelmäßig mit einzelnen Kindern. Für die Aufgabe sind keine pädagogischen Vorkenntnisse erforderlich. Erwartet werden vor allem Zuverlässigkeit und Geduld. Eine kostenlose zweitägige Schulung bereitet die Teilnehmer auf ihre Tätigkeit vor. Der erste Seminartag findet in Kaden statt. Interessierte können sich beim Westerwaldkreis informieren. Soweit die Regionalnachrichten. Wir informieren in wenigen Minuten über das aktuelle Westerwaldwetter.
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2: Ich freue mich, dass wir uns hören. Am Mikrofon für euch ist Steffi und nun gibt's erstmal was auf die Ohren.
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1: Los geht es in der ersten Wochenhälfte mit einem freundlichen Mix aus Sonne und Wolken. Selters startet mit angenehmen 29 Grad in die Woche. Zur Wochenmitte klettert das Thermometer auf gut erträgliche 26 bis 29 Grad. In Ransbach-Baumbach lachen Sonne und Wolken im Wechsel bei stabilen 27 Grad. Nachts kühlt es deutlich ab, bei 14 bis 10 Grad optimal, um mal richtig durchzulüften. In der zweiten Wochenhälfte schaltet der Sommer dann spürbar einen Gang höher und bringt echte Hitzetage in den Westerwald. Die Werte klettern rasant nach oben, Montabaur knackt die 32-Grad-Marke, örtlich sind sogar bis zu 35 Grad drin. Bei Werten von 14 bis 17 Grad werden die Nächte spürbar milder. Zum Wochenende bleibt es voraussichtlich sonnig, bei angenehmen Temperaturen und leichtem Regen. Die Nächte werden eher tropisch, bei Werten von 18 bis 22 Grad.
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1: Berufstätige sind im vergangenen Jahr so häufig wie noch nie wegen akuter Belastungsreaktionen und Anpassungsstörungen im Job ausgefallen. Laut Daten der Kaufmännische Krankenkasse KKH kam 2025 aufgrund dieser Diagnose knapp 119 Krankentage auf 100 Versicherte. Zum Vergleich, im Vorjahr 2024 fehlten Arbeitnehmerinnen und Arbeitnehmer rund 112 Tage wegen derartiger Belastungen, die häufig durch Dauerstress und anhaltenden mentalen Druck entstehen. Zu Beginn der KKH-Analyse 2017 waren es noch rund 66 Tage. Im Vergleich zu 2025 bedeutet das einen Anstieg um fast 80%. Und nicht nur das. Akute Belastungsreaktionen und Anpassungsstörungen

0: Pönitz der modernen Arbeitsweise mit Laptop und Smartphone ebenfalls eine Rolle zu. Damit einher geht die Frage, bedeuten mobiles Arbeiten und zeitliche Flexibilität wirklich Freiheit oder Druck durch permanente Selbstorganisation und Verantwortung ohne klare Grenzen? Die KKH-Expertin bezeichnet es gern als den unsichtbaren Stress der Unklarheit. Moderne Arbeit kann erschöpfen, obwohl sie flexibler geworden ist. Die Mittagspause für den Hausputz oder das Fitnessstudio verlängern, nachmittags die Kinder zum Sport begleiten und dafür abends noch mal für ein paar Stunden den Laptop aufklappen. In vielen Fällen trägt diese Flexibilität zu einer besseren Work-Life-Balance bei. Diese sogenannte Arbeitszeitfragmentierung, sprich das Aufbrechen des Arbeitstages in mehrere kurze Phasen, kann aber auch zu einem stärkeren Zeit- und Leistungsdruck führen.
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0: Wir haben 20 Uhr.
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2: Im Studio Michael Miem. Im Südwesten Spaniens sind wegen eines Waldbrandes über 470 Menschen in Sicherheit gebracht worden. Das Feuer hat nach Angaben der Regionalregierung bislang rund 8000 Hektar erfasst. Die Zahl der Evakuierten stieg zuletzt leicht an. Eine unmittelbare Gefahr für Ortschaften besteht nach Behördenangaben derzeit nicht. Die Mieten in Deutschland steigen angesichts des knappen Wohnraums weiter. Nach Angaben des Verbands Deutscher Pfandbriefbanken legten die Neuvertragsmieten in Mehrfamilienhäusern im zweiten Quartal um 3,2% gegenüber dem Vorjahreszeitraum zu. Besonders stark stiegen die Mieten in Düsseldorf, während sie in Berlin kaum zulegten. Bundesweit fehlen nach Schätzungen rund 1 Million Wohnungen. Im vergangenen Jahr ist durchschnittlich alle 18 Minuten ein Kind im Straßenverkehr verletzt oder getötet worden. Nach Angaben des Statistischen Bundesamts verunglückten 2025 fast 30.000 Kinder unter 15 Jahren bei Verkehrsunfällen. Das waren 7% mehr als im Vorjahr. Am häufigsten verunglückten Kinder auf dem Fahrrad, gefolgt von Auto, zu Fuß und auf dem E-Scooter. Seit Jahresbeginn 2026 haben sich nach Angaben des Verteidigungsministeriums rund 38.500 Menschen bei der Bundeswehr beworben. Das sind 24% mehr als im entsprechenden Vorjahreszeitraum. Gleichzeitig gab es rund 11.000 Einstellungen, ein Plus von 13%. Für den geplanten Aufwuchs der Bundeswehr reicht es aber noch nicht. Wenn sich nicht genügend Freiwillige melden, kann der Bundestag künftig eine sogenannte Bedarfswehrpflicht beschließen. Das anhaltende Niedrigwasser setzt die Binnenschifffahrt auf dem Rhein weiter unter Druck. Am wichtigen Pegel Kaub wird im Laufe der Woche erstmals ein einstelliger Wasserstand erwartet. Nach Einschätzung des Bundesverbands der deutschen Binnenschifffahrt könnten Frachtschiffe bei derart niedrigen Pegeln in der Region nicht mehr verkehren. Auch Ausflugs- und Kreuzfahrtschiffe wären betroffen. Der Rhein könnte dadurch zwischen den nördlichen und südlichen Abschnitten für die Schifffahrt praktisch geteilt werden.
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1: Los geht es in der ersten Wochenhälfte mit einem freundlichen Mix aus Sonne und Wolken. Selters startet mit angenehmen 29 Grad in die Woche. Zur Wochenmitte klettert das Thermometer auf gut erträgliche 26 bis 29 Grad. In Ransbach-Baumbach lachen Sonne und Wolken im Wechsel bei stabilen 27 Grad. Nachts kühlt es deutlich ab, bei 14 bis 10 Grad optimal, um mal richtig durchzulüften. In der zweiten Wochenhälfte schaltet der Sommer dann spürbar einen Gang höher und bringt echte Hitzetage in den Westerwald. Die Werte klettern rasant nach oben, Montabaur knackt die 32-Grad-Marke, örtlich sind sogar bis zu 35 Grad drin. Bei Werten von 14 bis 17 Grad werden die Nächte spürbar milder. Zum Wochenende bleibt es voraussichtlich sonnig, bei angenehmen Temperaturen und leichtem Regen. Die Nächte werden eher tropisch, bei Werten von 18 bis 22 Grad.
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4: Es ist 0 Uhr.
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5: Für die Meldungen im Studio Michael Miem. Die Mieten in Deutschland steigen angesichts des knappen Wohnraums weiter. Nach Angaben des Verbands Deutscher Pfandbriefbanken legten die Neuvertragsmieten in Mehrfamilienhäusern im zweiten Quartal um 3,2% gegenüber dem Vorjahreszeitraum zu. Besonders stark stiegen die Mieten in Düsseldorf, während sie in Berlin kaum zulegten. Bundesweit fehlen nach Schätzungen rund 1 Million Wohnungen. Im vergangenen Jahr ist durchschnittlich alle 18 Minuten ein Kind im Straßenverkehr verletzt oder getötet worden. Nach Angaben des Statistischen Bundesamts verunglückten 2025 fast 30.000 Kinder unter 15 Jahren bei Verkehrsunfällen. Das waren 7% mehr als im Vorjahr. Am häufigsten verunglückten Kinder auf dem Fahrrad, gefolgt von Auto, zu Fuß und auf dem E-Scooter. Seit Jahresbeginn 2026 haben sich nach Angaben des Verteidigungsministeriums rund 38.500 Menschen bei der Bundeswehr beworben. Das sind 24% mehr als im entsprechenden Vorjahreszeitraum. Gleichzeitig gab es rund 11.000 Einstellungen, ein Plus von 13%. Für den geplanten Aufwuchs der Bundeswehr reicht es aber noch nicht. Wenn sich nicht genügend Freiwillige melden, kann der Bundestag künftig eine sogenannte Bedarfswehrpflicht beschließen. Dazu auch der außenpolitische Sprecher der Union, Jürgen Hart.
6: Darin ist enthalten, dass es eine Überprüfung gibt, ob das reicht, ob das funktioniert, aber dass wir entsprechende moderne Modelle finden müssen, um diese Lücke zwischen der Zahl, die heute sich freiwillig melden vom Bundeswehrdienst und diejenigen, die wir brauchen, dass wir diese Lücke schließen müssen und dass wir uns auch ehrlich machen müssen im Blick auf die Frage, wie groß ist diese Lücke, zum Beispiel zum Jahresende, wenn ja eine bestimmte Zahl erreicht sein soll, die der Minister selbst festgelegt hat. Diese Diskussion, an der werden wir nicht vorbeikommen und dann wird darauf auf dieser Basis, genau wie wir das ja bisher gemacht haben, auch eine gemeinsame Entscheidung zu treffen sein.
5: Das anhaltende Niedrigwasser setzt die Binnenschifffahrt auf dem Rhein weiter unter Druck. Am wichtigen Pegel Kaub wird im Laufe der Woche erstmals ein einstelliger Wasserstand erwartet. Nach Einschätzung des Bundesverbands der deutschen Binnenschifffahrt könnten Frachtschiffe bei derart niedrigen Pegeln in der Region nicht mehr verkehren. Auch Ausflugs- und Kreuzfahrtschiffe wären betroffen. Der Rhein könnte dadurch zwischen den nördlichen und südlichen Abschnitten für die Schifffahrt praktisch geteilt werden.
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1: Heute bekommen wir es mit einem teils angenehmen und teils auch unangenehmen Wettermix zu tun. In der Redaktion Gisela Hoff. Im Norden ist es zunächst wechselnd und auch dichter bewölkt mit schauerartigen, teils auch gewittrigen Regenfällen, die im Tagesverlauf Richtung Polen abziehen. In den übrigen Gebieten ist es zunächst heiter bis sonnig. Im weiteren Verlauf ziehen von Südwesten Quellwolken auf mit einzelnen Schauer und kräftigen Gewittern. Im Norden erreichen die Temperaturen maximal 25, sonst 25 bis 36 Grad. In der Nacht ist es an den Alpen und im Norden wolkig mit einzelnen Schauer. In den übrigen Gebieten ist es eher gering bewölkt oder klar. Die Temperaturen sinken auf 18 bis 14 Grad. Morgen ist es in großen Teilen wolkig mit Schauern an der See und an den Alpen. Im Süden muss zudem mit Gewitter gerechnet werden. Im Westen ist es vielfach sonnig und trocken. Die Temperaturen erreichen im Norden bis 25, sonst bis 34 Grad.
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